0: verhinderte eine Verlängerung. Zum Wetter, die aktuelle Vorhersage des Deutschen Wetterdienstes. In der Nacht im Westen und Südwesten teils schwere Gewitter mit Starkregen und Hagel, die weiter Richtung Nordosten ziehen. Richtung Südosten und Nordwesten locker bewölkt und meist trocken. Tiefstwerte 24 bis 17 Grad. Am Montag zum Wochenstart dann vom Niederrhein bis nach Schleswig-Holstein nur einzelne Schauer. Über der Mitte und der Südosthälfte kräftige Gewitter mit Unwettergefahr. Dabei nicht mehr so heiß bei Höchstwerten von 25 bis 29 Grad.
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4: Ich bin Dirk Zeitler. Die Hitzewelle hat zum Ausklang des Wochenendes ihren Höhepunkt erreicht und klingt jetzt ab. Die neue Woche startet deutlich angenehmer. An 3 aufeinanderfolgenden Tagen waren vorher Hitzerekorde für Deutschland aufgestellt worden.
5: Freitag 41,3 Grad im Saarland, Samstag 41,4 in Sachsen-Anhalt und schließlich Sonntag 41,7 Grad in Brandenburg. Auch die heißeste Nacht, die hierzulande je gemessen wurde, hat uns die jüngste Hitzewelle beschert. Im ostsächsischen Kubschütz sank das Thermometer nicht unter 29,4 Grad. Wissenschaftler sagen, diese extremen Temperaturen wären ohne den Effekt des Klimawandels so gut wie ausgeschlossen. Nach Berechnungen der Organisation World Weather Attribution wäre ein solches Wetterereignis vor 50 Jahren rund 3,5 Grad weniger heiß verlaufen. Thomas Bleskin, Nachrichtenredaktion.
4: Trotz mehrerer Angriffe während der eigentlich geltenden Waffenruhe gehen die USA von weiteren Gesprächen mit dem Iran in den kommenden Tagen aus. Es wurde nichts abgesagt, teilte ein hochrangiger US-Regierungsbeamter mit. Technische Gespräche zur Umsetzung des Rahmenabkommens liegen demnach für die kommenden Tage im Plan. Ein Ort für mögliche Gespräche wurde nicht genannt. Wie viel Geld bekommen Beamte, wenn sie im Ruhestand sind? Der Ökonom Peter Bofinger fordert Änderungen bei der Berechnung dieser Pensionen, denn es gebe die Tendenz von Beförderungen von Beamten kurz vor Ende ihrer Laufbahn, damit sie eine schöne Pension kriegen, sagte Bofinger der Neuen Osnabrücker Zeitung.
6: Die Höhe der Rente hängt davon ab, wie hoch das Einkommen im gesamten Berufsleben war. Bei Beamten richtet sich die Pension dagegen nur nach der Höhe der Bezüge in den letzten beiden Dienstjahren. Entsprechend stärker wirkt sich also eine späte Beförderung aus. Um diesen Effekt zu verkleinern, spricht sich Bofinger dafür aus, die Berechnungsgrundlage auf die bis zu 10 letzten Berufsjahre zu erweitern. Pensionen sind ein riesiger Kostenfaktor für Staat und Steuerzahler. 2024 waren es zum Beispiel unterm Strich fast 57 Milliarden Euro, Tendenz steigend. Jan-Henner Reitze, Berlin.
4: Zum Sport. Kanada-Umrückkehrer Alphonso Davies hat erstmals in seiner Geschichte das Achtelfinale einer Fußball-WM erreicht. Gegen Südafrika gewann das Team um den Bayern-Star im ersten Sechzehntelfinale der WM-Geschichte 1:0. Steven Eustachio erzielte in der Nachspielzeit das erlösende Tor und verhinderte eine Verlängerung. Zum Wetter, die aktuelle Vorhersage des Deutschen Wetterdienstes. Heute zum Wochenstart vom Niederrhein bis nach Schleswig-Holstein nur einzelne Schauer. Über der Mitte und der Südosthälfte Schauer und teils kräftige Gewitter mit Unwettergefahr. Dabei nicht mehr so heiß bei Höchstwerten von 25 bis 29 Grad. Lokal im Osten und Südosten bis 32 Grad.
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1: Ich bin Dirk Zeitler. Auf der Online-Plattform Shein verkaufte Kleidung ist zum Teil stark mit Chemikalien belastet und reißt damit europäische Grenzwerte. Das geht aus Untersuchungen des Bremer Umweltinstituts im Auftrag der Deutschen Umwelthilfe hervor. 7 von 8 getesteten Kleidungsstücken verstießen demnach gegen EU-Grenzwerte. Shein will die Produkte vorerst aus dem Sortiment nehmen und die Vorwürfe prüfen. Die Hitzewelle hat zum Ausklang des Wochenendes ihren Höhepunkt erreicht und klingt jetzt ab. Die neue Woche startet deutlich angenehmer. An 3 aufeinanderfolgenden Tagen waren vorher Hitzerekorde für Deutschland aufgestellt worden.
2: Freitag 41,3 Grad im Saarland, Samstag 41,4 in Sachsen-Anhalt und schließlich Sonntag 41,7 Grad in Brandenburg. Auch die heißeste Nacht, die hierzulande je gemessen wurde, hat uns die jüngste Hitzewelle beschert. Im ostsächsischen Kubschütz sank das Thermometer nicht unter 29,4 Grad. Wissenschaftler sagen, diese extremen Temperaturen wären ohne den Effekt des Klimawandels so gut wie ausgeschlossen. Nach Berechnungen der Organisation World Weather Attribution wäre ein solches Wetterereignis vor 50 Jahren rund 3,5 Grad weniger heiß verlaufen. Thomas Bleskin, Nachrichtenredaktion.
1: Wie viel Geld bekommen Beamte, wenn sie im Ruhestand sind? Der Ökonom Peter Bofinger fordert Änderungen bei der Berechnung dieser Pensionen, denn es gebe die Tendenz von Beförderungen von Beamten kurz vor Ende ihrer Laufbahn, damit sie eine schöne Pension kriegen, sagte Bofinger der Neuen Osnabrücker Zeitung.
3: Die Höhe der Rente hängt davon ab, wie hoch das Einkommen im gesamten Berufsleben war. Bei Beamten richtet sich die Pension dagegen nur nach der Höhe der Bezüge in den letzten beiden Dienstjahren. Entsprechend stärker wirkt sich also eine späte Beförderung aus. Um diesen Effekt zu verkleinern, spricht sich Bofinger dafür aus, die Berechnungsgrundlage auf die bis zu 10 letzten Berufsjahre zu erweitern. Pensionen sind ein riesiger Kostenfaktor für Staat und Steuerzahler. 2024 waren es zum Beispiel unterm Strich fast 57 Milliarden Euro, Tendenz steigend. Jan-Henner Reitze, Berlin.
1: Zum Sport. Kanada-Umrückkehrer Alphonso Davies hat erstmals in seiner Geschichte das Achtelfinale einer Fußball-WM erreicht. Gegen Südafrika gewann das Team um den Bayern-Star im ersten Sechzehntelfinale der WM-Geschichte 1:0. Steven Eustachio erzielte in der Nachspielzeit das erlösende Tor und verhinderte eine Verlängerung. Zum Wetter, die aktuelle Vorhersage des Deutschen Wetterdienstes. Heute zum Wochenstart vom Niederrhein bis nach Schleswig-Holstein nur einzelne Schauer. Über der Mitte und der Südosthälfte Schauer und teils kräftige Gewitter mit Unwettergefahr. Dabei nicht mehr so heiß bei Höchstwerten von 25 bis 29 Grad. Lokal im Osten und Südosten bis 32 Grad.
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4: Ich bin Dirk Zeitler. Die Hitzewelle hat zum Ausklang des Wochenendes ihren Höhepunkt erreicht und klingt jetzt ab. Die neue Woche startet deutlich angenehmer. An 3 aufeinanderfolgenden Tagen waren vorher Hitzerekorde für Deutschland aufgestellt worden.
5: Freitag 41,3 Grad im Saarland, Samstag 41,4 in Sachsen-Anhalt und schließlich Sonntag 41,7 Grad in Brandenburg. Auch die heißeste Nacht, die hierzulande je gemessen wurde, hat uns die jüngste Hitzewelle beschert. Im ostsächsischen Kubschütz sank das Thermometer nicht unter 29,4 Grad. Wissenschaftler sagen, diese extremen Temperaturen wären ohne den Effekt des Klimawandels so gut wie ausgeschlossen. Nach Berechnungen der Organisation World Weather Attribution wäre ein solches Wetterereignis vor 50 Jahren rund 3,5 Grad weniger heiß verlaufen. Thomas Bleskin, Nachrichtenredaktion.
4: Auf der Online-Plattform Shein verkaufte Kleidung ist zum Teil stark mit Chemikalien belastet und reißt damit europäische Grenzwerte. Das geht aus Untersuchungen des Bremer Umweltinstituts im Auftrag der Deutschen Umwelthilfe hervor. 7 von 8 getesteten Kleidungsstücken verstießen demnach gegen EU-Grenzwerte. Shein will die Produkte vorerst aus dem Sortiment nehmen und die Vorwürfe prüfen. Wie viel Geld bekommen Beamte, wenn sie im Ruhestand sind? Der Ökonom Peter Bofinger fordert Änderungen bei der Berechnung dieser Pensionen, denn es gebe die Tendenz von Beförderungen von Beamten kurz vor Ende ihrer Laufbahn, damit sie eine schöne Pension kriegen, sagte Bofinger der Neuen Osnabrücker Zeitung.
6: Die Höhe der Rente hängt davon ab, wie hoch das Einkommen im gesamten Berufsleben war. Bei Beamten richtet sich die Pension dagegen nur nach der Höhe der Bezüge in den letzten beiden Dienstjahren. Entsprechend stärker wirkt sich also eine späte Beförderung aus. Um diesen Effekt zu verkleinern, spricht sich Bofinger dafür aus, die Berechnungsgrundlage auf die bis zu 10 letzten Berufsjahre zu erweitern. Pensionen sind ein riesiger Kostenfaktor für Staat und Steuerzahler. 2024 waren es zum Beispiel unterm Strich fast 57 Milliarden Euro, Tendenz steigend. Jan-Henner Reitze, Berlin.
4: Zum Sport. Kanada-Umrückkehrer Alphonso Davies hat erstmals in seiner Geschichte das Achtelfinale einer Fußball-WM erreicht. Gegen Südafrika gewann das Team um den Bayern-Star im ersten Sechzehntelfinale der WM-Geschichte 1:0. Steven Eustachio erzielte in der Nachspielzeit das erlösende Tor und verhinderte eine Verlängerung. Zum Wetter, die aktuelle Vorhersage des Deutschen Wetterdienstes. Heute zum Wochenstart vom Niederrhein bis nach Schleswig-Holstein nur einzelne Schauer. Über der Mitte und der Südosthälfte Schauer und teils kräftige Gewitter mit Unwettergefahr. Dabei nicht mehr so heiß bei Höchstwerten von 25 bis 29 Grad. Lokal im Osten und Südosten bis 32 Grad.
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5: Ich bin Uli Reitinger. Nach dem rekordverdächtig heißen Wochenende ist Abkühlung in Sicht, allerdings begleitet von teils schweren Unwettern. Vor allem im Süden und Osten Deutschlands drohen Hagel und heftiger Starkregen. Gestern Nachmittag wurde ein neuer Temperaturrekord in Deutschland gemessen. In Neißemünde im brandenburgischen Landkreis Oder-Spree war es 41,7 Grad heiß. Es war der dritte Rekord binnen weniger Tage. Die Nacht von Samstag auf Sonntag war außerdem die wärmste seit Beginn der Aufzeichnungen. Im ostsächsischen Kupsche sank die Nachttemperatur nicht unter 29,4 Grad. Für die schwarz-rote Koalition beginnt eine entscheidende Woche. Im Koalitionsausschuss wollen Union und SPD am Mittwoch mehrere Reformvorhaben auf den Weg bringen. Im Mittelpunkt stehen Rente, Gesundheit, Pflege und Steuerentlastungen.
6: Vor den Beratungen haben sich die Parteivorsitzenden gestern noch einmal im Kanzleramt abgestimmt. Kanzler Merz zeigte sich zuversichtlich, dass bei den Reformen Entscheidungen gelingen. Neben Änderungen bei Rente sowie Kranken- und Pflegeversicherung soll auch eine Entlastung kleiner und mittlerer Einkommen auf den Weg gebracht werden. Parallel steht der Haushalt für 2027 an. Um Finanzierungslücken zu schließen, plant die Bundesregierung unter anderem höhere Steuern auf Spirituosen und weitere alkoholische Getränke. Thomas Bleskin, Nachrichtenredaktion.
5: Beim Absturz eines Kleinflugzeugs im Nordosten Frankreichs sind 11 Menschen ums Leben gekommen. Das Unglück ereignete sich kurz nach dem Start nahe Nancy.
7: Zu dem Unglück kam es wohl wegen eines technischen Defekts. Nahezu senkrecht sei das Flugzeug vom Himmel gefallen und in unmittelbarer Nähe der Bebauung und eines Supermarktes aufgeschlagen, sagte der Präfekt einem Fernsehsender. Keiner der Insassen habe überlebt. Zum Glück habe es auf dem Boden keine weiteren Opfer gegeben. Viele Menschen seien Zeugen des Absturzes geworden, darunter wohl auch etliche Angehörige der Insassen. Dabei soll es sich um eine Gruppe Pflegekräfte handeln, die Fallschirmsprünge absolvieren wollte, sowie ihre Ausbilder. Aus Paris, Michael Evers.
5: Zum Sport. Kanada hat erstmals in seiner Geschichte das Achtelfinale einer Fußball-WM erreicht. Gegen Südafrika gewann das Team um den Bayern-Star Alphonso Davies im ersten Sechzehntelfinale der WM-Geschichte mit 1:0. Steven Eustachio erzielte in der Nachspielzeit das Tor des Abends. Im Achtelfinale trifft Kanada auf den Sieger der Partie Niederlande gegen Marokko. Heute Abend um 22.30 Uhr trifft Deutschland auf Paraguay.
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8: Und wir lüften schön durch bei aktuell 19 Grad in Cuxhaven, 21 in Hamburg, genauso in Bremen 21, Vechta 21 Grad, Hille in Ostwestfalen-Lippe auch 21, Kassel 21 und Saarlouis 23 Grad. Heute nicht mehr ganz so heiß, dafür viel los am Himmel über Deutschland. Vom Niederrhein bis hoch nach Schleswig-Holstein. Wechselnd bewölkt, hier und da ein Schauer. Im Westen, Süden und Osten zielen teils kräftige Gewitter auf, eben mit stellenweise Unwettergefahr. Warnungen gibt es unter anderem für Bayern, Sachsen, Baden-Württemberg, Rheinland-Pfalz, Saarland sowie Berlin und Brandenburg. Höchstwerte heute 25 bis 32 Grad. Morgen ganz ähnlich, gewittrig, im Norden nur vereinzelt nass, 21 bis 32 Grad.
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8: Einfach mit dieser Mischung aus den tollen Schlager-Dinos. Das sind unsere Kultschlager für euch, die wir alle kennen, die wir alle mitsingen können. Zum Beispiel nämlich gleich Geier Sturzflug, Bruttosozialprodukt, da wird in die Hände gespuckt. Geht auch leichter, wenn es nicht mehr ganz so heiß ist. Außerdem habe ich für euch ganz frisch Neon mit Mon Amour und wir starten rein mit Thomas Anders und Florian Silbereisen. Hier ist Sie sagte doch, sie liebt mich. Guten Start in die neue Woche.
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0: Film vergessen. Was für ein toller Schlager, Dino. Und vorher Annemarie Einfeld. Hör nicht auf zu tanzen.
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2: 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Heute ist
0: Montag, der 29. Juni 2026. Heute, vor 46 Jahren, wird in Island Geschichte geschrieben. Vigdís Finnbogadóttir wird zur Präsidentin gewählt und ist damit das erste demokratisch gewählte weibliche Staatsoberhaupt Europas. Ein Meilenstein für die Gleichberechtigung und ein starkes Signal weit über Island hinaus. Wenn ihr heute Geburtstag habt, dann feiert ihr zusammen mit der einmaligen Gitte Henning. Die dänische Sängerin und Schauspielerin wird heute 80 und gehört seit Jahrzehnten zu den prägenden Stimmen im deutschsprachigen Schlager. Mit bekannten Songs wie natürlich Ich will den Cowboy als Mann und Lampenfieber zum Beispiel. Und heute wird's richtig spaßig, denn es ist der internationale Tag des Matsches. Perfekt also, um einfach mal wieder Kind zu sein, draußen zu toben und sich ohne schlechtes Gewissen ein bisschen schmutzig zu machen. Jetzt, wo es wieder ein bisschen Regen gibt, gibt's ja auch wieder ein bisschen mehr Matsch.
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und damit einen schönen Montagmorgen um 9:05. Heute nicht mehr ganz so heiß in Deutschland, vor allen Dingen Richtung Norden, da so Höchstwerte von 26, 27 Grad. Und aktuell gut zum Durchlüften natürlich Werte knapp über 20. Diese Meldung hier ist wirklich, sagen wir mal, außergewöhnlich. In der Region Hannover hat ein Mann nämlich vermutlich einen Waldbrand verhindert, auf eine sehr unkonventionelle Art. Der Feuerwehrmann war privat unterwegs, entdeckt ein kleines Feuer auf einem Parkplatz, brennender Grünschnitt, etwa ein Quadratmeter groß, und bevor die Kollegen überhaupt da sind, greift er selbst ein und löscht den Brand einfach mit Urin. Ist kein Witz. Er hat einfach draufgeplatzt. Die Feuerwehr musste später nur noch nachlöschen. Dahinter steckte vermutlich Brandstiftung, aber es bleibt festzuhalten, nicht jeder Heldentag braucht einen großen Schlauch. Manchmal reicht eben spontane Einsatzbereitschaft, oder? Auf jeden Fall. Gleich habe ich für euch einen tollen Schlager-Dino von Lena Valaitis, Johnny Blue. Und das ist Nick P. Ganz frisch für euch jetzt in dieser Mischung bei Antenne Schlager. Du und ich um 8:07. Guten Start in die neue Woche.

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2: Guten Morgen am Montag. Die Lage im Nahen Osten entspannt sich wieder etwas. Die USA und der Iran wollen ihre gegenseitigen Angriffe vorerst einstellen und weiter miteinander verhandeln. Laut US-Angaben sollen Schiffe wieder sicher durch die wichtige Straße von Hormuz fahren können. Gespräche zur Umsetzung eines Abkommens sind bereits geplant. Nach der extremen Hitze in Deutschland mit bis zu 41,7 Grad folgt jetzt die Abkühlung. Allerdings auch in Verbindung mit heftigen Gewittern. Der Deutsche Wetterdienst warnt vor Starkregen, Hagel und teils schweren Sturmböen, besonders im Süden und im Osten. Gleich mehr dazu im Wetter. Und zur Fußball-WM. Kanada hat erstmals das Achtelfinale einer Fußball-WM erreicht. Dank eines späten 1:0-Sieges gegen Südafrika. Heute Abend greift die deutsche Nationalmannschaft ins Geschehen ein. Im K.O.-Spiel gegen Paraguay.
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2: Lüftet bitte, 20 Grad aktuell in Pinneberg, in Hamburg 21, Bremen 21, Gifhorn 21 Grad, Versmold in Ostwestfalen-Lippe 21 und Saarbrücken 21 Grad. Heute auch tagsüber nicht mehr ganz so heiß, dafür ordentlich was los am Himmel. Im Norden zwischen Niederrhein und Schleswig-Holstein Sonne, Wolken, einzelne Schauer. Im Westen, Süden und Osten Deutschlands, da wird es teilweise heftig mit Blitz und Donner. Da gibt es Unwetterwarnungen. Die Höchstwerte heute 25 bis 32 Grad. Auch morgen bleibt es wechselhaft und gewittrig. Im Norden eher ruhiger, 21 bis 32 Grad.

0: Okay. Peter Cornelius, reif für die Insel, war er bestimmt auch nach dem Österreich-Spiel, ja, vorgestern Nacht, ne, wo es am Ende 3:3 hieß und die Österreicher weitergekommen sind. Die müssen jetzt gegen Spanien ran im 16. Finale. Ihr hört Antenne Schlager am Montagmorgen, 19:07. Und vielleicht habt ihr den Schlagerboom am Samstag geschaut mit Michelle, ihrem letzten großen Fernsehauftritt, zumindest ihrem Sagen nach. Ne? Da gab es ja so einen tollen Rückblickclip, was sie schon alles im Schlagerboom oder in Schlagersendung mit Flori Silbereisen angestellt hat, auf ihre Karriere auch. Und dabei ist vielen sofort aufgefallen, die Szenen mit Eric Philippi, die haben komplett gefehlt. Ich meine, gerade weil die Beziehung der beiden über längere Zeit auch in der Schlagerwelt ein großes Thema war, hat das doch bei einigen Fans für Gesprächsstoff gesorgt. So ein kurzer Einspieler zeigt eben nie alles, aber genau hingeschaut wird natürlich trotzdem. Wer weiß, vielleicht, wenn alles wieder gut ist, machen Eric Philippi und Michelle Donnermann ein Duett. Wie ihr Ex Matthias Reim, auch nachhinein, da haben sie nämlich nicht verdient aufgenommen. Und diesen Hit spiele ich euch gleich hier bei Antenne Schlager nach dem Blick in die Sterne. Guten Morgen um 18:07.
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0: Für heute Montag, den 29. Juni. Widder, dein Elan trägt dich heute durch den Tag. In Bewegung findest du neue Leichtigkeit. Stier, ein gelungener Tag bei der Arbeit lässt dich mutig neue Pläne auch im Privaten schmieden. Zwillinge, eine neue Begegnung bringt Schwung in deinen Tag. Liebe zeigt sich in kleinen Gesten. Krebs, Anerkennung im Berufsleben gibt dir Schubkraft. Bleib deiner Linie treu. Löwe, im Job öffnen sich neue Wege. Deine Kreativität wird hoch geschätzt. Jungfrau, achte auf dein Wohlbefinden und genieße frische Luft. Eine kleine Runde draußen tut dir einfach nur gut. Waage, dein Engagement bei der Arbeit trägt Früchte. Ein ehrliches Kompliment erwartet dich. Skorpion, eine liebevolle Botschaft erreicht dich. Freude liegt in der Luft. Schütze, neue Aktivitäten machen dich glücklich. Bewegung schenkt dir frische Energie. Steinbock, mit klarem Kopf meisterst du heute deine Aufgaben. Erfolg kommt fast wie von selbst. Wassermann, pflege eine alte Freundschaft und erhalte positives Feedback. Nähe tut euch beiden einfach nur gut. Und Fische, mit deinem Einfühlungsvermögen stärkst du andere. Die Liebe steht dir offen.
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einfach eine richtig gute Mischung. Bei uns bei Antenne Schlager bekommt ihr ja die aktuellen Schlagerhits und dazu sehr oft pro Stunde die tollen Schlager-Dinos. Absolute Kultsongs, die wir alle mitsingen können. Wo auch richtig gut zum Beispiel jetzt in den Tag starten können, um 7:08. Henry, Valentino und Uschi jetzt, na klar, rappt da.

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3: Ich bin Uli Reitinger. Deutschland hat ein glühend heißes Wochenende erlebt. Noch nie war es hierzulande so heiß. Es gab gleich mehrere Hitzerekorde binnen weniger Tage. Der Wochenstart bringt in den meisten Regionen zumindest etwas Abkühlung.
4: Der aktuelle vorläufige Temperaturrekord kommt aus dem Osten Brandenburgs. In Neißemünde im Landkreis Oder-Spree wurden gestern Nachmittag 41,7 Grad Celsius gemessen. Es war die dritte Bestmarke bundesweit innerhalb nur eines Wochenendes. Damit dürfte der Juni 2026 wettertechnisch in die Geschichte eingehen. Diana Kramer, Nachrichtenredaktion.
3: Der Tankrabatt ist nach Einschätzung des Münchner IFO-Instituts nur teilweise bei den Verbrauchern angekommen. Für Diesel errechneten die Experten eine Weitergabe von durchschnittlich 12 Cent pro Liter. Das wären deutlich weniger als die 16,7 Cent, um die die Steuer gesenkt wurde. Super E5 und Super E10 liegen mit einer errechneten Weitergabe von 17 und 16 Cent pro Liter dagegen sehr nah am Wert der Steuersenkung. Der Aufzug bleibt statistisch gesehen bei einer von 300.000 Fahrten stecken. Das geht aus einer Auswertung von 1,25 Milliarden Fahrten mit rund 20.000 Anlagen in Deutschland hervor, die das Aufzugunternehmen Hund Consult erstellt hat. In Häusern mit 2 bis 4 Geschossen liegt die Quote bei 0,48 Fällen je 100.000 Fahrten. Bei 10 bis 12 Geschossen sinkt sie deutlich. Denn bei niedrigen Fahrhöhen handelt es sich oft um Hydrauliküberzüge, die anfälliger sind als Seilaufzüge. Zum Sport. Bei der Fußball-WM heißt es für die deutsche Nationalmannschaft heute zum ersten Mal alles oder nichts. Im 16. Finale in Boston muss das Team von Bundestrainer Nagelsmann gegen Paraguay gewinnen, damit der Traum vom 5. WM-Titel weiterlebt.
5: Wenn du gewinnst, ist alles perfekt. Wenn du verlierst, ist alles shit. Also müssen wir gewinnen. So einfach hat es der Bundestrainer auf den Punkt gebracht. Julian Nagelsmann deutet an, taktisch etwas ändern zu wollen. Ziemlich sicher ist schon mal, dass Nele Braun zurückkehren wird in die Startelf für David Raum. Hier in Boston haben sich die deutschen Fans standesgemäß eingestimmt auf das Spiel. Beim Baseball, über 1000 Deutsche waren im Stadion der Red Sox. Aus Boston, Thomas Bremser.
3: Der erste Achtelfinalist steht schon fest. Co-Gastgeber Kanada setzte sich am Abend mit 1:0 gegen Südafrika durch und trifft jetzt auf den Sieger der Partie Niederlande-Marokko.
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6: Tja, teilweise gibt es jetzt Gewitter, die da unterwegs sind. Dementsprechend frischer wird es plötzlich. Eben hatten wir in Hamburg noch 21 Grad. Jetzt ist es gerade runtergegangen auf 18. Aktuell auch in Bremen 19, Vechta 20, Minden 21, Magdeburg 22 und Merzig im Saarland 24 Grad. Insgesamt heute eben nicht mehr ganz so heiß, aber eben viel los am Himmel. Aktuell sehen wir so ein Regen- und Gewitterband in so einem Streifen, grob gesagt, zwischen Hamburg und Freiburg unterwegs. Das Ganze zieht so grob Richtung Osten. Und auch im Laufe des Tages sind immer wieder Gewitter möglich, teilweise mit Unwettergefahr. Die Höchstwerte 25 bis 32 Grad, morgen ganz ähnlich, sehr gewittrig, im Norden nur vereinzelt nass, 21 bis 32 Grad.
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6: Macht richtig Laune. Unsere Schlager-Dinos sind natürlich mit dabei. Ganz viele pro Stunde. Die absoluten Kult-Hits, die ihr alle mitsingen könntet, die ihr kennt. Zum Beispiel gleich aus Österreich, Reinhard Fendrich, Macho Macho. Dazu die aktuellen Schlager-Hits. Brandneue auch zum Beispiel von Paddy Lindner gleich, Wenn der Wahnsinn will. Und wir starten jetzt rein mit einem Altbekannten. Das ist Norman Langen. Hier ist pures Gold. Euch einen guten Start in diese für viele zum Glück etwas kühlere Woche.
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0: Schönen guten Morgen.
1: Es ist 7:15.
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0: So, das war gestern unser Bundestrainer Julian Nagelsmann bei der Pressekonferenz, bei der Pressekonferenz. Pressekonferenz ist auch gut, bestimmt auch lecker für einen Salat.
3: Ja, mein erstes K.O.-Spiel war in der WM. Ich glaube, etwas, wovon viele, glaube ich, als Kind von träumen. Deswegen ist das natürlich schon ein Traum für mich, der morgen in Erfüllung geht.
0: Ja, hoffen wir mal, dass der Traum vom WM-Titel heute nicht endet. Heute Abend steigt für Fußball Deutschland die mit Spannung erwartete erste K.O.-Runde bei der Weltmeisterschaft. Das DFB-Team spielt im 16-Finale von Boston gegen Paraguay. Sportlich sollten wir das gewinnen, aber wir wollen euch ja auch sonst so gut wie möglich auf den Gegner vorbereiten, damit ihr auf der Couch richtig schön mit Wissen glänzen könnt. Das Land in Südamerika haben viele nicht so richtig auf dem Schirm. Deswegen Sportmann Olli Seidler mit 5 Fakten zum Land unseres heutigen WM-Gegners.
4: Fakt Nummer 1.
5: Paraguay hat keinen Zugang zum Meer und nur rund 7 Millionen Einwohner, also nicht einmal so viele wie wir in Niedersachsen. Gehört aber im Hallensport Futsal seit Jahren zur Weltspitze und gewann 2004 im Fußball sogar olympisches Silber.
4: Fakt Nummer 2.
5: Paraguay gehört zu den weltweit größten Exporteuren von Sojabohnen und Rindfleisch und liefert außerdem enorme Mengen Strom aus Wasserkraft.
4: Fakt Nummer 3.
5: Nationalsport Nummer 1 ist klar Fußball. Paraguay hat in der WM-Quali unter Trainer Gustavo Alfaro nur eines von 13 Spielen verloren. Sogar Brasilien und Argentinien wurden daheim bezwungen.
4: Fakt Nummer 4.
5: Paraguay hat eine deutsche Stadt. Philadelphia heißt die. Sie wurde zu Beginn der 1930er Jahre gegründet. Mitglieder der Glaubensgemeinschaft der Mennoniten waren aus Europa vor Verfolgung geflüchtet. Viele ihrer Nachfahren sprechen bis heute Deutsch.
4: Fakt Nummer 5.
5: Das Nationalgericht heißt Sopa Paraguaya. Und jetzt wird's kurios. Trotz des Namens ist das gar keine Suppe, sondern ein saftiges Maisbrot mit Käse und Zwiebeln.
0: Oh, das klingt doch lecker. Da muss ich mal nach dem Rezept suchen.
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Und da wartet schon der nächste Schlager, Dino in den Startlöchern. Iron Shea habe ich gleich für euch mit Xanadu. Und jetzt um 6:30 Uhr ein letzter Blick zurück, ganz frisch.

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3: Guten Morgen am Montag. Im Konflikt zwischen den USA und dem Iran gibt es nun mal wieder Hoffnung auf leichte Entspannung. Denn beide Seiten wollen Angriffe zunächst stoppen und weiterverhandeln. Ziel ist es, die Lage rund um die strategisch wichtige Straße von Hormuz zu stabilisieren. Deutschland kommt nach der Rekordhitze ein wenig zur Ruhe, allerdings mit einem Wetterumschwung. In der Nacht und am Tag drohen teils schwere Gewitter mit Starkregen, Hagel und Sturmböen. Der Deutsche Wetterdienst warnt regional vor Unwettern. Und sportlich richtet sich der Blick natürlich wieder auf die Fußball-Weltmeisterschaft. Die deutsche Mannschaft startet heute in die K.O.-Phase gegen Paraguay. Bundestrainer Nagelsmann kann dabei offenbar auf seinen kompletten Kader zurückgreifen. Und Kanada hat erstmals das Achtelfinale erreicht, dank eines späten 1:0-Sieges gegen Südafrika.
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3: Tja, und da wo jetzt gerade die Gewitter unterwegs sind, da wird's frisch, auch unter 20 Grad. Das hatten wir schon seit ein paar Tagen nicht mehr im Land. Ne? In Hamburg aktuell 18 Grad, in Bremen 19, Nienburg 20, Lippstadt 21, Wesel 21 und St. Wendel im Saarland noch 24 Grad. Insgesamt heute weniger Hitze, aber eben viel los am Himmel. Gerade in so einem Streifen, in so einem breiten Band zwischen Hamburg bis runter nach Freiburg, dazwischen Hannover, Kassel, Frankfurt am Main. Da sind gerade wirklich sehr dunkle Wolken und immer wieder Gewitter unterwegs. Es gibt stellenweise auch Unwetterwarnungen vom Deutschen Wetterdienst hier für euch. Bitte seid vorsichtig unterwegs. 25 bis 32 Grad heute die Höchstwerte. Nach den Gewittern auch mal wieder ein bisschen Sonne zwischen den Wolken. Aber wie gesagt, heiß wird es jetzt so nicht mehr. Morgen ganz ähnliches Wetter, wechselhaft gewittrig. Im Norden nur hier und da Regen. 21 bis 32 Grad maximal.
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0: Und es zieht gerade Gewitter quer durch Deutschland, aber so am Nachmittag, da kommt auch wieder ein bisschen die Sonne raus und es wird nicht mehr ganz so heiß. Jetzt gleich habe ich für euch einen tollen Sommersong von Laura Wilde, Summer Feeling, und davor Vincent Groß mit Hautnah. Und jetzt hören wir nach, was machen eigentlich die schönen, reichen und berühmten so. 18 vor 8, guten Morgen.
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0: Alexander Klavs sattelt wieder auf. Bei den Karl-May-Festspielen in Bad Segeberg reitet, kämpft und streitet der 42-Jährige wieder als Winnetou für das Gute. Es ist bereits seine 6. Saison in dieser Kultrolle. Gespielt wird noch bis Anfang September. Insgesamt sind 72 Aufführungen geplant. Kurz vor der Premiere hat Klavs bei Instagram geschrieben, sein inneres Kind schlage jedes Mal Purzelbäume, wenn er das rote Apachen-Stirnband anlegen darf. TV-Koch Johann Lafer spricht offen über seine schwere Krebserkrankung und über einen großen Lebenstraum. Der 68-Jährige sagte, er würde gerne das Basislager des Mount Everest im Himalaya besuchen. Im Mai hatte Lafer öffentlich gemacht, dass er an Lymphdrüsenkrebs erkrankt ist. Über seinen Zustand sagte er sehr direkt, ich habe Metastasen im ganzen Körper. Heilbar sei der Krebs nicht, aber man kann ihn eindämmen, so Lafer. Und für einen besonders emotionalen Moment hat Helene Fischer bei ihrem Konzert in Köln am Wochenende gesorgt. Statt wie sonst ein Kind aus dem Publikum auf die Bühne zu holen, galt ihre Aufmerksamkeit diesmal einer 95-jährigen Besucherin. Die Seniorin war extra aus Belgien angereist, um Helene live zu erleben. Als sie davon erfuhr, sagte Helene hörbar gerührt, mit 95, wow, da bin ich sprachlos. Später sagte sie noch, ich fühle mich sehr geehrt.
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Kombi nehmen wir die Wetterkapriolen, ich würde sagen mit Humor. Ein bisschen Spaß muss sein. Roberto Blanco gleich, ein toller Schlager-Dino. Vorher relativ frisch, Ute Freudenberg. Ich weiß, wie Leben geht. Guten Montagmorgen euch um jetzt 9 Minuten vor 8.

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10: Ich bin Uli Reitinger. Nach Angaben des Deutschen Wetterdienstes ist der Juni 2026 einer der wärmsten seit Messbeginn gewesen. Er dürfte unter den Top 3 landen, heißt es. Die genaue Auswertung veröffentlicht der Wetterdienst am Mittag. Vorab verrät der DWD, der Juni war vergleichsweise niederschlagsarm und hatte viele Sonnenstunden. Die Hitzewelle hatte Deutschland am Wochenende Extremtemperaturen in Serie beschert. Im brandenburgischen Neiße-Münde wurde mit 41,7 Grad die bislang höchste Temperatur in Deutschland registriert. Kleidungsstücke des Online-Händlers Shein enthalten nach Untersuchungen der deutschen Umwelthilfe zum Teil zu viele Schadstoffe. Mehrere Produkte überschritten demnach EU-Grenzwerte. Shein hat eine Prüfung angekündigt.
11: Laut Umwelthilfe verstießen von 18 untersuchten Kleidungsstücken 7 gegen EU-Vorgaben. Das Bremer Umweltinstitut fand unter anderem hohe Konzentrationen sogenannter Ewigkeitschemikalien, die sich im Körper anreichern können, sowie bedenkliche Weichmacher. In einer Kinderjacke wurde ein Grenzwert um mehr als das 1000-fache überschritten. Bei Damenstiefeln lag ein Weichmacher um das fast 200-fache über dem zulässigen Wert. Thomas Bleskin, Nachrichtenredaktion.
10: Wie viel Geld bekommen Beamte, wenn sie im Ruhestand sind? Der Ökonom Peter Bofinger fordert Änderungen bei der Berechnung der Pensionen. Denn es gäbe die Tendenz von Beförderungen von Beamten kurz vor Ende ihrer Laufbahn, damit sie eine höhere Pension bekommen, sagte Bofinger der Neuen Osnabrücker Zeitung.
12: Die Höhe der Rente hängt davon ab, wie hoch das Einkommen im gesamten Berufsleben war. Bei Beamten richtet sich die Pension dagegen nur nach der Höhe der Bezüge in den letzten beiden Dienstjahren. Entsprechend stärker wirkt sich also eine späte Beförderung aus. Um diesen Effekt zu verkleinern, spricht sich Bofinger dafür aus, die Berechnungsgrundlage auf die bis zu 10 letzten Berufsjahre zu erweitern. Pensionen sind ein riesiger Kostenfaktor für Staat und Steuerzahler. 2024 waren es zum Beispiel unterm Strich fast 57 Milliarden Euro, Tendenz steigend. Aus Berlin, Jan-Henner Reitze.
10: Und noch zum Sport. Die deutsche Fußballnationalmannschaft kann sich im 16. Finale der WM gegen Paraguay heute keinen weiteren Patzer erlauben. Um 22.30 Uhr geht es für das Team von Bundestrainer Nagelsmann im Boston Stadium um den Einzug in die Runde der letzten 16. Am Abend hat Kanada vorgemacht, wie es geht. Der Co-Gastgeber setzte sich im 16. Finale mit 1:0 gegen Südafrika durch und trifft jetzt auf den Sieger des Spiels Niederlande, Marokko.
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6: nach den Gewittern aktuell sehr frisch. In Hamburg zum Beispiel 18 Grad, in Bremen 17, Berlin 19, in Ostwestfalen-Lippe teilweise Temperaturen um die 16 Grad, im westlichen Niedersachsen um die 17, im Saarland 20 Grad. Insgesamt heute natürlich weniger Hitze, aber dafür viel los am Himmel. Dieses dicke Gewitter- und Regenschauerband, das zieht gerade quer über Deutschland. Ein Mix aus Sonne und Wolken, aber dann im Norden später im Laufe des Tages. Ansonsten immer mal wieder auch noch satte Gewitter möglich. Teilweise gibt es Unwetterwarnung. Seid bitte dementsprechend vorsichtig unterwegs. Die Höchstwerte nicht zu vergleichen mit dem Wochenende. 25 bis 32 Grad in Deutschland. Morgen ganz ähnliches Wetter wie heute. Wechselhaft. Es gibt etwas Sonne, viele Wolken. Ansonsten gewitterig. Im Norden nur hier und da Regen bei 21 bis 32 Grad.
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6: Und wir haben ein ganz tolles Event für euch, wo wir alle gemeinsam richtig schön singen können, Spaß haben können und dazu einen tollen Sommerabend genießen können. Worum es geht, das erzähle ich euch gleich nach drei Schlagern am Stück. Francine Jordi ist mit dabei, ganz frisch, ihr Mutmacher-Song. Viele wären gern wie du. Dazu Kult vom Kaiser, Extreme. Und hier ist Mitch Keller. Steh auf, wenn du fällst.

0: 14 nach 8.
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stark. Absoluter Dino, Schlager-Dino, Faust auf Faust. Klaus Lage hier bei Antenne Schlager. Und wir machen gleich fröhlich weiter mit einem Song, wo wir alle mitsingen können. Von Pur, wenn du da bist. Jetzt was Frisches. Kerstin Ott bei Antenne Schlager. Um 6:30 Uhr. Das ist Rosalinde.

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2: Guten Morgen am Montag. Die Lage im Nahen Osten entspannt sich wieder etwas. Die USA und der Iran wollen ihre gegenseitigen Angriffe vorerst einstellen und weiter miteinander verhandeln. Laut US-Angaben sollen Schiffe wieder sicher durch die wichtige Straße von Hormuz fahren können. Gespräche zur Umsetzung eines Abkommens sind bereits geplant. Nach der extremen Hitze in Deutschland mit bis zu 41,7 Grad folgt jetzt die Abkühlung. Allerdings auch in Verbindung mit heftigen Gewittern. Der Deutsche Wetterdienst warnt vor Starkregen, Hagel und teils schweren Sturmböen, besonders im Süden und im Osten. Gleich mehr dazu im Wetter. Und zur Fußball-WM. Kanada hat erstmals das Achtelfinale einer Fußball-WM erreicht, dank eines späten 1:0-Sieges gegen Südafrika. Heute Abend greift die deutsche Nationalmannschaft ins Geschehen ein, im K.O.-Spiel gegen Paraguay.
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2: Momentan in Bremerhaven 20 Grad, in Hamburg schon wieder 22, Wilhelmshaven 19, Berlin 24, Herford 21 und Völklingen im Saarland 21 Grad. Heute, ihr merkt es natürlich, weniger Hitze, dafür viel los am Himmel. Eine Mischung aus Sonne und Wolken im Norden, dazu vereinzelte Schauer. Ansonsten heißt es aufpassen, im Westen, Süden und Osten sind satte Gewitter mit Unwetterrisiko unterwegs. Betroffen sind unter anderem Bayern, Sachsen, Baden-Württemberg, Rheinland-Pfalz, das Saarland, aber auch Berlin und Brandenburg. Höchstwerte heute 25 bis 32 Grad. Das fühlt sich gegenüber den 40, 41 natürlich wie eine kleine Erholung an. Morgen ähnliches Wetter, schon wechselhaft gewittrig. Im Norden nur hier und da Regen. Die Höchstwerte dann zwischen 21 und 32 Grad.
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2: Ich bin Tom Bayer, wünsche euch einen schönen Montagmorgen, guten Start in die neue Woche mit Matze Reim jetzt. Himmel voller Geigen.

0: 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Toller Schlager, Nino von Rosenstolz, hier bei Antenne Schlager. Ja, was bleibt, wenn sich Träume nicht festhalten lassen und das Leben plötzlich eine ganz andere Richtung einschlägt, als man gedacht hatte? Wenn Gefühle noch nachklingen, aber die gemeinsame Melodie längst verklungen ist. Genau diesen Moment fängt Julian David mit seinem neuen Song ein. Anders als man liebt. Ehrlich, berührend und voller musikalischer Energie. Habe ich gleich für euch. Ganz frisch hier bei Antenne Schlager. Dazu ein alter Bekannter. Eine Nacht von Ramon Roselli. Gleich nach dem Blick in die Sterne. Jetzt 17 vor 9. Guten Morgen.
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0: Für heute Montag, den 29. Juni. Widder, dein Elan trägt dich heute durch den Tag. In Bewegung findest du neue Leichtigkeit. Stier, ein gelungener Tag bei der Arbeit lässt dich mutig neue Pläne auch im Privaten schmieden. Zwillinge, eine neue Begegnung bringt Schwung in deinen Tag. Liebe zeigt sich in kleinen Gesten. Krebs, Anerkennung im Berufsleben gibt dir Schubkraft. Bleib deiner Linie treu. Löwe, im Job öffnen sich neue Wege. Deine Kreativität wird hoch geschätzt. Jungfrau, achte auf dein Wohlbefinden und genieße frische Luft. Eine kleine Runde draußen tut dir einfach nur gut. Waage, dein Engagement bei der Arbeit trägt Früchte. Ein ehrliches Kompliment erwartet dich. Skorpion, eine liebevolle Botschaft erreicht dich. Freude liegt in der Luft. Schütze, neue Aktivitäten machen dich glücklich. Bewegung schenkt dir frische Energie. Steinbock, mit klarem Kopf meisterst du heute deine Aufgaben. Erfolg kommt fast wie von selbst. Wassermann, pflege eine alte Freundschaft und erhalte positives Feedback. Nähe tut euch beiden einfach nur gut. Und Fische, mit deinem Einfühlungsvermögen stärkst du andere. Die Liebe steht dir offen.
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Eins muss man ja sagen, die Parkplatzsuche ist vielleicht jetzt in diesen Stunden nicht ganz so anstrengend wie am Wochenende, oder? Wo das so richtig geknallt hat, wo das super heiß war. Und oioi, es gibt immer noch ein paar Autos ohne Klimaanlage, glaube ich. Da haben Leute die Fenster offen, fahren durch die Gegend. Und du denkst, boah, dann muss es doch jetzt auch richtig ofenheiß sein. Und man denkt gleichzeitig auch, wie bin ich eigentlich früher gefahren in meinem ersten Auto? Hatte auch keine Klima, aber ging irgendwie auch alles. Gut, ganz so heiß war es dann auch nicht. Naja, in Sachen Parkplatzsuche hilft uns gleich Herbert Grönemeyer natürlich auf die Sprünge. Ein toller Klassiker, ein toller Schlagerdiener, der immer wieder Spaß macht. Mambo. Klingt auch noch mal richtig schön sommerlich. Ein bisschen kommt die Sonne ja auch noch im Laufe des Tages raus. Also, Grönemeyer gleich, jetzt bei Antenne Schlager. Eloy de Jong, egal

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6: Ich bin Uli Reitinger. Deutschland hat ein glühend heißes Wochenende erlebt. Noch nie war es hierzulande so heiß. Es gab gleich mehrere Hitzerekorde binnen weniger Tage. Der Wochenstart bringt in den meisten Regionen zumindest etwas Abkühlung.
7: Der aktuelle vorläufige Temperaturrekord kommt aus dem Osten Brandenburgs. In Neißemünde im Landkreis Oder Spree wurden gestern Nachmittag 41,7 Grad Celsius gemessen. Es war die dritte Bestmarke bundesweit innerhalb nur eines Wochenendes. Und auch nachts kühlte es sich kaum ab. Laut Deutschem Wetterdienst war schon die Nacht auf Sonntag die wärmste seit Beginn der Aufzeichnungen. In Kubschütz in Ostsachsen sank die Nachttemperatur nicht unter 29,4 Grad. Damit dürfte der Juni 2026 wettertechnisch in die Geschichte eingehen. Die genauen Zahlen legt der DWD heute Mittag vor. Diana Kramer, Nachrichtenredaktion.
6: 2 Monate lang hat die Bundesregierung wegen des Iran-Kriegs einen Tankrabatt gewährt. Morgen endet die Maßnahme. Und allgemein wird erwartet, dass die Preise an den Tankstellen dann wieder deutlich ansteigen. Frage an die Kollegin Lea Matschulat: Wann tanke ich am sinnvollsten nochmal?
8: Also, wer nicht allzu lange anstehen will, heute vor 12 Uhr. Morgen dürfte es Richtung Mittag dann an vielen Tankstellen ziemlich voll werden. Um 12 Uhr gehen die Preise hoch. Konkreter dürfen die Tankstellen die Preise erhöhen. Ja, und mit dem 1. Juli fällt dann eben der Tankrabatt weg. Und der Liter Super, der Liter Benzin und auch der Liter Diesel werden dann aller Voraussicht nach wieder mehr kosten.
6: Lea Matschulat in Berlin, vielen Dank. Ein Flugzeug mit 225 Passagieren und 7 Crewmitgliedern an Bord ist in der Nacht am Flughafen Erfurt-Weimar notgelandet. Grund sei eine unklare Rauchentwicklung, sagte ein Sprecher des Flughafens. Verletzt wurde niemand. Der Airbus A321 der britischen Fluggesellschaft Jet2 war auf dem Weg von Griechenland nach London. Nach dem Alarm sei die Maschine sicher in Erfurt gelandet und evakuiert worden. Die Passagiere wurden im Terminal untergebracht und versorgt. Und noch zum Sport. Deutschland geht heute in sein erstes WM-K.O.-Spiel seit dem Finale 2014 in Rio. Im 16. Finale trifft das Team von Bundestrainer Nagelsmann in Boston auf Paraguay. Anstoß ist erst um 22.30 Uhr. Der Co-Gastgeber der WM, Kanada, steht als erstes Team bereits im Achtelfinale. Die Kanadier setzten sich gegen Südafrika mit 1:0 durch und treffen jetzt auf den Sieger des Spiels, Niederlande gegen Marokko.
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9: Momentan in Rostock 23 Grad, in Hamburg 22, Delmenhorst 20, Minden in Ostwestfalen-Lippe 21, Göttingen 20 und Merzig im Saarland 23 Grad. Tja, heute gibt's alles: Sonne, Wolken und eben leider auch kräftige Gewitter. Vor allem im Osten und Süden Deutschlands kann es am Nachmittag auch nochmal unwetterartig werden, mit Starkregen, Hagel und stürmischen Böen. Im Norden und im Westen oft freundlicher, dazu Höchstwerte hier zwischen 25 bis 29 25 Grad, im Osten und Südosten örtlich bis 32, aber meilenweit weg natürlich von der Hitze des Wochenendes. Morgen bleibt es eher wechselhaft, besonders vom Süden bis in die Mitte mit neuen kräftigen Gewittern.
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9: 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Lass uns gemeinsam trotzdem den Sommer natürlich genießen. Und jetzt wird er, finde ich, ja auch wieder ein bisschen angenehmer. Nach diesem ersten Gewitter- und Regenband klart es dahinter schon so ein bisschen auf, zumindest im Nordwesten Deutschlands. Und da können wir gleich Peter Maffay genießen. Und es war Sommer. Ein toller Schlager-Dino. Zu den Schlager-Dinos bekommt er bei uns immer ja alle aktuellen Schlager-Hits. Ganz frisch zum Beispiel gleich Maite Kelly, Ein Kuss in Paris. Und jetzt Anna-Maria Zimmermann, 100.000 leuchtende Sterne. Viel Spaß, Stadtgut rein in die neue Woche.
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0: Schönen Montagvormittag.
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0: Heute Abend heißt es wieder, Trikot rausholen, Snacks bereitstellen und lange wach bleiben. Denn Deutschland spielt im 16. Finale gegen Paraguay. Anstoß erst um 22.30 Uhr heute. Ja, und nach dem Spiel gegen Ecuador müssen die Jungs eine große Schippe drauflegen, sagt man ja manchmal. Sonst gibt es nach dem Spiel eben wieder diese Frage, woran hat es gelegen? Woran es gelegen hat? Ja, woran hat es gelegen? Das ist ja so eine von vielen Fußballerfloskeln. Und unser Antenne-Schlagerredakteur Hannes Westermann, der zeigt uns jetzt mal, wie ein seine Schicht zusammenfassen würde, wenn er diese Fußballfloskeln benutzen würde. Viel Spaß damit.
2: Ja, ich glaube, direkt beim Morgenkreis zu Beginn, da hat man gemerkt, wer anwesend ist und wer nicht. Die ersten 10 Minuten beim Ankommen waren dann noch ein bisschen durcheinander. Da hat jetzt nicht jeder Hausschuh gepasst. Da fehlte ein bisschen die Zuordnung. Wir haben uns dann aber gut auf die Räume verteilt. Mit Finn Max haben wir natürlich jemanden in der Mäusegruppe, der immer neue Impulse setzt. Heute hat er ein Schmetterling gegessen, ins Waschbecken gepinkelt und Haferbrei in den Drucker gekippt. Das setzt natürlich beim Schimpfen nochmal neue Energie frei, die brauchst du. Die stille Ecke, die hat dann Ruhe reingebracht. Den Beginn der zweiten Tageshälfte haben dann die Kleinen aber komplett verschlafen. Im Sandkasten haben wir erst, finde ich, gut gespielt, aber als es dann um die rote Schaufel ging, da wurde es dann auch mal kurz ruppig und körperlich. Da wurden hässliche Dinge gesagt wie, ich will die, nein ich, du bist blöd, selber blöd, blöder Kackapopo. Also Sachen, die absolut unter der Latzhosenlinie sind, ja. Und das werden wir aufarbeiten.
0: Vielen Dank, Hannes.
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CCC, Antenne Schlager hier für euch an diesem Montagvormittag. Ich bin Tom Meyer und hab gleich den Geier für euch. Weiß der Geier von Wolle Petri. Und das sind Laura und Marc, ganz frisch. Ach was, ich

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4: Tja, heute ist Durchatmen angesagt, die große Hitze lässt nach, aber am Himmel ist viel los. Im Norden zwischen Niederrhein und Schleswig-Holstein Sonne, Wolken, einzelne Schauer. In West, Süd und Ost, da wird es teilweise heftig mit Blitz und Donner. Unwetterwarnung gibt es auch vom Deutschen Wetterdienst dazu. Heute 25 bis 32 Grad maximal. Auch morgen eher wechselhaft und gewittrig, im Norden eher ruhiger, dazu 21 bis 32 Grad.
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Antenne Schlager gleich mit Christian Leis, weil wir Träumer sind und Maria Voskania, ich sehe nur dich. Was ist das denn bitte für eine starke Aktion und was für ein starkes Zeichen? Prinzessin Kate zeigt gerade, wie viel Kraft in einem Menschen stecken kann. Die 44-Jährige hat nämlich die National Three Peaks Challenge gemeistert. Drei Berge, über 3000 Höhenmetern, das Ganze in nur 24 Stunden. Und das ist einfach nicht nur sportlich, sondern das Ganze war auch verbunden mit einer ganz persönlichen Botschaft von ihr. Anfang 2024, da hatte Kate ja selbst eine Krebsdiagnose bekommen, eine Chemotherapie durchgestanden. Und jetzt sagt sie ganz offen, diese Krankheit, die verändert nicht nur den Körper, sondern das ganze Leben. Die Gedanken, die Gefühle, alles. Und eben mit dieser Aktion sammelt sie Spenden für Krebspatientinnen und Patienten und macht vor allem eines klar, ihr seid nicht allein. Wirklich beeindruckend. Kate, die gerade zeigt, wie Mut, Hoffnung und Zusammenhalt klingen können. Genau dieses Gefühl nehmen wir jetzt mit in die Musik hier bei Antenne Schlager. Ich sehe nur dich, Maria Voskania, für euch.

Kommt gut durch die stellenweise Unwetter in Deutschland aktuell. Ihr hört Antenne Schlager gleich mit Kult von Bean und Knickerbocker. Toller Schlager-Dino. Hallo Klaus, Yvü, zurück zu dir. Und hier ist Semino Rossi. Wir sind im Herzen jung.

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15: Ich bin Uli Reitinger. Nach dem rekordverdächtig heißen Wochenende ist Abkühlung in Sicht, allerdings begleitet von teils schweren Unwettern. Vor allem im Süden und Osten Deutschlands drohen Hagel und heftiger Starkregen. Gestern Nachmittag wurde ein neuer Temperaturrekord gemessen. In Neißemünde im brandenburgischen Landkreis Oder-Spree war es 41,7 Grad heiß. Es war der dritte Rekord binnen weniger Tage. Für die schwarz-rote Koalition beginnt eine entscheidende Woche. Im Koalitionsausschuss wollen Union und SPD am Mittwoch mehrere Reformvorhaben auf den Weg bringen. Im Mittelpunkt stehen Rente, Gesundheit, Pflege und Steuerentlastungen.
16: Vor den Beratungen haben sich die Parteivorsitzenden gestern noch einmal im Kanzleramt abgestimmt. Kanzler Merz zeigte sich zuversichtlich, dass bei den Reformen Entscheidungen gelingen. Neben Änderungen bei Rente sowie Kranken- und Pflegeversicherung soll auch eine Entlastung kleiner und mittlerer Einkommen auf den Weg gebracht werden. Parallel steht der Haushalt für 2027 an. Um Finanzierungslücken zu schließen, plant die Bundesregierung unter anderem höhere Steuern auf Spirituosen und weitere alkoholische Getränke. Thomas Bleskin, Nachrichtenredaktion.
15: Greenpeace wirft der Bundesregierung eine Zunahme umweltschädlicher Subventionen vor. Die Regierung habe in diesem Jahr zusätzliche umweltschädliche Subventionen und Anreize in einem Gesamtwert von 11 Milliarden Euro eingeführt, kritisiert Greenpeace. Die Umweltschützer berufen sich auf eine Berechnung des Forums Ökologisch-Soziale Marktwirtschaft. Zu den Subventionen, die Greenpeace kritisiert, gehören der Ende Juni auslaufende Tankrabatt, eine erhöhte Pendlerpauschale, die Senkung der Ticketsteuer im Luftverkehr und der verbilligte Agrardiesel. Damit noch zum Sport. Die deutsche Fußballnationalmannschaft trifft am Abend im WM-16-Finale auf Paraguay. Nach der Niederlage im letzten Spiel gegen Ecuador machen sich viele Fans doch große Sorgen, ob das heute gut gehen kann. Bundestrainer Nagelsmann wird wohl einige personelle Änderungen vornehmen.
17: Es gibt taktische Überlegungen, ein bisschen was zu verändern. Ich werde es nichts verraten. Wir freuen uns, wenn alle Fans uns unterstützen. Wir freuen uns auch, wenn die Experten, die Kritiker nach dem Spiel sagen, es war gut. Aber in aller Sinne geht es darum, dass wir uns so präparieren, in der Lage sind, ein gutes Spiel zu machen.
15: Anstoß des Deutschlandspiels ist erst um 22.30 Uhr. Gestern Abend wurde das 16-Finale eröffnet. Kanada besiegte Südafrika mit 1:0. Im Achtelfinale trifft der Co-Gastgeber der WM auf den Sieger der Partie Niederlande gegen Marokko.
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18: Heute Sonne, Wolken und teils kräftige Gewitter. Vor allem im Osten und Süden kann es am Nachmittag nochmal unwetterartig werden. Mit Starkregen, Hagel und stürmischen Böen. Im Norden und im Westen oft etwas freundlicher. Die Höchstwerte zwischen 25 und 29 Grad. Im Osten und Südosten Deutschlands örtlich bis 32 Grad. Morgen bleibt es wechselhaft. Besonders vom Süden bis in die Mitte mit neuen kräftigen Gewittern.
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18: Und wir nehmen dieses Sommergefühl nochmal mit vor diesen hitzigen Temperaturen am Wochenende. Albano und Romina Power, toller Italo-Pop, sempre, sempre. 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Albano und Romina Power gleich, jetzt Vincent Groß, über uns die Sonne.
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0: Ach, das macht uns gute Laune. Ganz frisch bei Antenne Schlager, Kleinstadt Casanova von Linda Hesse. Gleich Norman Langen, dieses Gefühl. Und vorher hören wir, was machen die Schönen, Reichen und Berühmten.
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0: Alexander Klavs sattelt wieder auf. Bei den Karl-May-Festspielen in Bad Segeberg reitet, kämpft und streitet der 42-Jährige wieder als Winnetou für das Gute. Es ist bereits seine 6. Saison in dieser Kultrolle. Gespielt wird noch bis Anfang September. Insgesamt sind 72 Aufführungen geplant. Kurz vor der Premiere hat Klavs bei Instagram geschrieben, sein inneres Kind schlage jedes Mal Purzelbäume, wenn er das rote Apachen-Stirnband anlegen darf. TV-Koch Johann Lafer spricht offen über seine schwere Krebserkrankung und über einen großen Lebenstraum. Der 68-Jährige sagte, er würde gerne das Basislager des Mount Everest im Himalaya besuchen. Im Mai hatte Lafer öffentlich gemacht, dass er an Lymphdrüsenkrebs erkrankt ist. Über seinen Zustand sagte er sehr direkt, ich habe Metastasen im ganzen Körper. Heilbar sei der Krebs nicht, aber man kann ihn eindämmen, so Lafer. Und für einen besonders emotionalen Moment hat Helene Fischer bei ihrem Konzert in Köln am Wochenende gesorgt. Statt wie sonst ein Kind aus dem Publikum auf die Bühne zu holen, galt ihre Aufmerksamkeit diesmal einer 95-jährigen Besucherin. Die Seniorin war extra aus Belgien angereist, um Helene live zu erleben. Als sie davon erfuhr, sagte Helene hörbar gerührt, mit 95, wow, da bin ich sprachlos. Später sagte sie noch, ich fühle mich sehr geehrt.
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Ich sage Dankeschön fürs Einschalten. Tom Weyer ist mein Name. 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Holt euch doch auch die kostenfreie Antenne Schlager-App. Jetzt habe ich für euch einen tollen Klassiker. Gleich habe ich pur ein Schlager-Dino, Abenteuerland und vorher ganz frisch Saskia Leppin und Daniel Sommer. Immer wieder will ich dich.

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1: Moin, ich bin Tom Bayer. Jetzt wird Thomas Anders für euren Montagvormittag. Der beste Tag meines Lebens.

0: Sisi, Eros Ramazzotti. Vielen Dank. Gleich gibt's Roland Kaiser für euch mit Kurios.
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Antenne Schlager. Kommt gut durch diese Wetterkapriolen mit uns, mit den tollsten Schlager-Dinos, so wie Niki gleich wegen dir und dazu alle aktuellen Schlager-Hits. Gerade ganz frisch und neu, Olaf Berger, Alles oder Dich. Und das ist DJ Ötzi noch in 100.000 Jahren.

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7: Ich bin Uli Reitinger. Deutschland hat ein sehr heißes Wochenende erlebt. Noch nie war es hierzulande so heiß. Den neuen Temperaturrekord hält Neiße-Münde im Osten Brandenburgs. Dort wurden laut Deutschem Wetterdienst gestern Nachmittag 41,7 Grad gemessen.
8: Auf das Hitzewochenende folgen jetzt zwar vielerorts Gewitter und zumindest etwas Abkühlung, aber Hitzewellen, Dürrephasen, Waldbrände und schwere Unwetter mit Starkregen und Überschwemmungen könnten durch die Folgen des Klimawandels zunehmen, sagen Experten. Deutschland hat sich im Vergleich zur vorindustriellen Zeit bereits um 2,5 Grad erwärmt. Das ist mehr als der weltweite Durchschnitt. Laut Weltgesundheitsorganisation steigt auch die Zahl der Todesfälle, die im Zusammenhang mit den hohen Temperaturen stehen, deutlich an. Diana Kramer, Nachrichtenredaktion.
7: Kleidungsstücke des Online-Händlers Shein enthalten nach Untersuchungen der Deutschen Umwelthilfe zum Teil zu viele Schadstoffe. Mehrere Produkte überschritten demnach EU-Grenzwerte. Shein hat eine Prüfung angekündigt.
9: Laut Umwelthilfe verstießen von 18 untersuchten Kleidungsstücken 7 gegen EU-Vorgaben. Das Bremer Umweltinstitut fand unter anderem hohe Konzentrationen sogenannter Ewigkeitschemikalien, die sich im Körper anreichern können, sowie bedenkliche Weichmacher. In einer Kinderjacke wurde ein Grenzwert um mehr als das 1000-fache überschritten. Bei Damenstiefeln lag ein Weichmacher um das fast 200-fache über dem zulässigen Wert. Das Unternehmen erklärte, die betroffenen Produkte würden bis zum Abschluss einer Untersuchung weltweit aus dem Angebot genommen. Thomas Bleskin, Nachrichtenredaktion.
7: Deutschlands Obstbauern stehen voraussichtlich vor einer der besten Kirschernten seit Jahren. Nach einer Schätzung des Statistischen Bundesamts dürfte die Erntemenge für Süß- und Sauerkirschen dieses Jahr bei rund 51.100 Tonnen liegen. Damit werde die Kirschenernte wohl um 8,5% höher ausfallen als im Vorjahr und 13,5% über dem 10-jährigen Durchschnitt. Und noch zum Sport. Die XXL-Fußball-WM in den USA, Kanada und Mexiko hat der FIFA einige Rekordzahlen beschert. Die 72 Spiele in der Vorrunde etwa wurden von gut 4,6 Millionen Zuschauern besucht. Damit knackte das Turnier schon jetzt den bisherigen Zuschauerrekord der WM 1994 in den USA mit rund 3,6 Millionen Zuschauern. Im Schnitt kamen pro Spiel damals aber mehr Fans in die Stadien. Die in der ersten Turnierphase erzielten 215 Tore markierten nach FIFA-Angaben einen weiteren Rekord.
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10: Die große Hitze, die haben wir erstmal überstanden. Heute am Montag scheint die Sonne in den nordwestlichen Landesteilen für längere Zeit. Da bleibt es auch trocken. Auch in Südostbayern ist es heute freundlich. Ansonsten aber mehr Wolken als Sonne. Dazu sind den ganzen Tag über einige Schauer und Gewitter unterwegs. Teilweise auch unwetterartig mit Starkregen, Hagel und Sturmböen. Und die 40 Grad, die haben wir überstanden endlich. Es ist wirklich 10 Grad kühler und noch mehr als gestern. Und die Spanne, die reicht von 21 Grad auf den ostfriesischen Inseln bis zu 29 Grad an der Spree. Und nur in der Lausitz und in Niederbayern, da wird es heute mit 32 bis 33 Grad noch mal heiß.
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10: Kurz nach 11, schön, dass ihr mit dabei seid an diesem Montag. Es heißt durchatmen nach dem heißen Wochenende, teils ja auch mit Gewittern in einigen Regionen. Also ich hoffe, ihr seid jetzt gut in die neue Woche gekommen. Jetzt erstmal lüften, was das Zeug hält. Und ich bin heute bis 15 Uhr an eurer Seite, jetzt wieder in meiner alten Sendung zurück. Die beste Musik, die gibt's auch noch gleich von Newcomer Pietro Basile. Starten tun wir jetzt aber nochmal mit Weekend, DJ Herzbeat und Sarah Engels. Schönen Montag euch.

Pietro Basile und Amore Mio, hier gehört bei Antenne Schlager gute Laune Musik von dem Newcomer, der wirklich ja auch überall für Stimmung sorgt, wo er auftritt. Das muss man ja wirklich schon mal sagen. Ich freue mich, dass ihr alle mit dabei seid. Lasst es euch gut gehen an diesem Montag. Ich habe erstmal heute Morgen alle Fenster aufgerissen, in der Hoffnung, dass sich jetzt langsam ein bisschen abkühlt in der Wohnung. Das ist ja wirklich nicht mehr auszuhalten gewesen am Wochenende. Kennen viele, vor allem Grüße an alle mit Dachgeschosswohnungen. Da habe ich ja wirklich schlimme Storys gesehen, wie die Leute sich versucht haben, irgendwie abzukühlen, ganz zu schweigen von den ganzen Seen. Und bis 15 Uhr sind wir jetzt erstmal zusammen hier an diesem Montag und da freue ich mich natürlich auf viele Themen. Wir gucken voraus, heute Abend erstes K.O.-Spiel für Deutschland. Ich glaube, nach dem letzten Auftritt unserer Jungs haben wir da alle ein bisschen ein komisches Gefühl, oder? Also ich sag mal so, es ist zwar quasi noch alles möglich, aber Paraguay spielt ja leider auch so ein bisschen wie Ecuador. Wir werden Experten fragen, wie unsere Chancen stehen. Außerdem ist das Antenne-Schlager mit Schlagern zurück. Verrate ich euch auch noch mehr im Laufe dieser Show. Jetzt brennen wir aber erstmal durch nach Berlin mit den Jungs von Fantasy.

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0: Antenne Schlager mit dem echten Schlager-Dino von den Prinzen. Küssen verboten. Ich wünsche euch einen wunderschönen Start in diese neue Woche.
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9: Ich bin Uli Reitinger. Am heißen Wochenende sind nach Angaben der Deutschen Lebensrettungsgesellschaft mindestens 26 Menschen beim Baden ums Leben gekommen. Alles Männer und Jungen. Die DLRG zählte dabei auch Vermisste mit, deren Identität bekannt ist, die aber noch nicht gefunden wurden. Die vorläufige Bilanz bezieht sich auf die Zeit von Freitag bis Sonntag. Bereits am Donnerstag hatte es mindestens 7 weitere tödliche Unglücke gegeben. Dazu kommen laut DLRG mindestens 8 Menschen, die unter Reanimation ins Krankenhaus gebracht wurden. 2 Monate lang hat die Bundesregierung wegen des Iran-Kriegs einen Tankrabatt gewährt. Morgen endet die Maßnahme und allgemein wird erwartet, dass die Preise an den Tankstellen dann wieder deutlich ansteigen. Frage an die Kollegin Lea Matschulat: Wann tanke ich am sinnvollsten nochmal?
10: Also, wer nicht allzu lange anstehen will, heute vor 12 Uhr. Morgen dürfte es Richtung Mittag dann an vielen Tankstellen ziemlich voll werden. Um 12 Uhr gehen die Preise hoch. Konkreter dürfen die Tankstellen die Preise erhöhen. Ja, und mit dem 1. Juli fällt dann eben der Tankrabatt weg und der Liter Super, der Liter Benzin und auch der Liter Diesel werden dann aller Voraussicht nach wieder mehr kosten.
9: Lea Matschulat in Berlin, vielen Dank. Mit mehr Ausgaben für Verteidigung sind die Investitionen des deutschen Staates so stark gestiegen wie seit der Jahrtausendwende nicht mehr. Die Bruttoinvestitionen beliefen sich 2025 auf 147,5 Milliarden Euro. Das seien 12,3% mehr als im Vorjahr, teilt das Statistische Bundesamt mit. Es ist der höchste Anstieg der staatlichen Investitionen seit dem Jahr 2000, heißt es. Zum Sport. Bei der Fußball-WM heißt es für die deutsche Nationalmannschaft heute zum ersten Mal alles oder nichts. Im 16. Finale in Boston muss das Team von Julian Nagelsmann gegen Paraguay gewinnen, damit der Traum vom 5. WM-Titel weiterlebt.
11: Wenn du gewinnst, ist alles perfekt. Wenn du verlierst, ist alles shit. Also müssen wir gewinnen. So einfach hat es der Bundestrainer auf den Punkt gebracht. Julian Nagelsmann deutet an, taktisch etwas ändern zu wollen. Ziemlich sicher ist schon mal, dass Nele Braun zurückkehren wird in die Startelf für David Raum. Hier in Boston haben sich die deutschen Fans standesgemäß eingestimmt auf das Spiel beim Baseball. Über 1000 Deutsche waren im Stadion der Red Sox. Aus Boston Thomas Bremser.
9: Achtung, Anstoß ist erst um 22.30 Uhr, das zweite und Magenta TV übertragen live.
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12: Heute heißt es auf jeden Fall ein bisschen durchatmen, keine 40 Grad mehr. Es ist fast überall auch schon ein bisschen abgekühlt. Heute in den nordwestlichen Landesteilen Sonnenschein und da bleibt es auch trocken, auch in Südostbayern. Ansonsten gibt es aber überall mehr Wolken als Sonne und dazu sind teilweise auch kräftige Schauer und Gewitter unterwegs, teilweise mit Unwettern. Und das merkt man jetzt auch an den Temperaturen. Es ist deutlich kühler als gestern und auch am Samstag. 21 Grad auf den ostfriesischen Inseln, da heißt es wirklich durchatmen. 29 Grad heute nochmal an der Spree, aber auch besser als 40. Nur in der Lausitz und in Niederbayern, da bekommen wir heute nochmal über 30 Grad.
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12: 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Einen wunderschönen Montag, eine schöne Mittagspause. Kurz nach 12 haben wir es zum Start in diese neue Woche, in die letzten Junitage. Dann sind wir schon im Juli. Ich weiß nicht, wo das Jahr ist. Wahnsinn. Und wir blicken gleich nochmal auf das Hitzewochenende. Wo sind die Rekorde gepurzelt? Das erzählt uns gleich Diana Kramer. Außerdem wird's kultig mit Reinhard Fenrich. Die aktuelle Single von Joey Heindle ist mit dabei. So, so schön. Und jetzt ein echter, ja fast schon Evergreen. Ute Freudenberg und Christian Leis auf den Dächern von Berlin. Du

0: Joey Heindle und schwer zu erklären. Tolle Nummer. Hier gehört bei Antenne Schlager an diesem Montag. Wunderschöne Mittagspause. Ich freue mich, dass ihr alle wieder mit dabei seid. Und was war das bitte für eine Hitze am Wochenende? Ne? Also ich liebe ja den Sommer. Ich liebe auch Temperaturen über 30 Grad, gebe ich ehrlich zu. Aber 40 Grad, das war dann schon ein bisschen sehr viel. Also gerade gestern, wer so in Berlin-Brandenburg, glaube ich, unterwegs war, das war einfach wirklich wie eine Sahara-Hitze. Man konnte kaum atmen, ganz zu schweigen von den Tieren. Ich leide ja dann immer mit, die haben sich ja auch noch kaum bewegt. Wir wollen aber nochmal zurückschauen auf das Hitzewochenende. Diana Kramer, lass uns mal bitte zuerst über die Temperaturrekorde sprechen. Wie heiß war es denn nun?
1: Es gab ja seit Freitag jeden Tag neue Höchstmarken. Los ging's mit 41,3 Grad im Saarland, am Samstag dann an derselben Messstation in Saarbrücken-Burbach 41,4 Grad. Möckern-Drewitz in Sachsen-Anhalt meldete dann am Samstag 41,5 Grad und gestern dann der absolute vorläufige Höchstwert mit 41,7 Grad in Neißenmünde im Osten Brandenburgs. Und auch die Nächte waren tropisch. Laut Wetterdienst sanken die Werte in Kubschütz in Ostsachsen nicht unter 29,4 Grad. Das war die wärmste Nacht seit Beginn der Aufzeichnungen. Und auch in anderen Regionen war wahrscheinlich kaum an Schlaf zu denken.
0: Ja, und schwitzen und schlecht schlafen ist ja auch das eine. Aber es gab ja auch erhebliche Schäden durch die Hitze. Wie ist denn da die Bilanz?
1: Ja, da gab es vor allem im Bahnverkehr Probleme, zum Teil weil Klimaanlagen in Zügen ausfielen, aber auch weil durch Hitzegewitter Bäume auf die Gleise gestürzt waren. Dazu kommen Autobahnen, die durch die Hitze förmlich aufgeplatzt sind. Diese sogenannten Blow-ups entstehen, wenn sich Beton unter dem Asphalt aufgrund der hohen Temperaturen ausdehnt. Vielerorts kam es deshalb zu Straßensperrungen oder Geschwindigkeitsbegrenzungen. Und die wohl traurigste Bilanz, mindestens 13 Menschen starben am Hitzewochenende bei Badeunfällen.
0: Ja, auch eine erschreckende Bilanz. Dankeschön, Diana Kramer, für die Infos. Ein Rückblick aufs Hitzewetter. Ab heute ist es ja zum Glück kühler. Experten gehen aber davon aus, dass wir uns öfter mal auf so eine Extremhitze einstellen müssen in Zukunft.

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Udo Jürgens, 17 Jahre, blondes Haar, echte Kultmusik hier bei Antenne Schlager. Schöne Mittagspause wünsche ich euch. 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Und jetzt Annemarie Eifeld, hier ist dein Herz, ist eine Geisterstadt. Schönen Montag.

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9: Ich bin Uli Reitinger. Am heißen Wochenende sind nach Angaben der Lebensretter von der DLRG mindestens 26 Menschen beim Baden ums Leben gekommen, alles Männer und Jungen. Die Deutsche Lebensrettungsgesellschaft zählte dabei auch Vermisste mit, deren Identität bekannt ist, die aber noch nicht gefunden wurden.
10: Die Zahl bezieht sich alleine auf die Zeit zwischen Freitag und Sonntag. Dazu kommen 7 weitere Badetote am Donnerstag. Mindestens 8 Menschen wurden in Krankenhäusern wiederbelebt. Neben Nichtschwimmern und Kindern haben auffällig oft Männer Badeunfälle. Im vergangenen Jahr waren 4 von 5 Ertrunkenen männlich. Die DLRG-Experten bestätigen, sie sehen es immer wieder, dass gerade Männer ihre Fähigkeiten überschätzen und vermeidbare Risiken eingehen. Bei jungen Männern ist es oft der Übermut, wie etwa riskante Brückensprünge. Bei älteren spielen auch Herz-Kreislauf-Erkrankungen eine Rolle. Ursula Winkler, Nachrichtenredaktion.
9: Die Verbraucherzentralen warnen die Mineralölbranche vor überhöhten Preissprüngen nach dem Auslaufen der Steuersenkung beim Tanken an diesem Dienstag. Das Ende des Tankrabatts dürfe nicht zum Startschuss für Extragewinne werden, sagt die Chefin des Bundesverbands Ramona Popp. Für die Konzerne gebe es keinen Grund, Preise stärker anzuheben als um die ausgelaufene Steuerentlastung. Das Bundeskartellamt bleibe in der Pflicht, genau hinzusehen. Grundsätzlich gelte, wer steigende Rohölpreise sofort weitergibt, darf bei sinkenden Preisen nicht auf die Bremse treten. Greenpeace wirft der Bundesregierung vor, für umweltschädliche Subventionen in diesem Jahr 11 Milliarden Euro mehr auszugeben. Die Umweltschützer berufen sich auf eine Berechnung des Forums Ökologisch-Soziale Marktwirtschaft. Zu den Subventionen, die Greenpeace kritisiert, gehören der Ende Juni auslaufende Tankrabatt, die erhöhte Pendlerpauschale, die Senkung der Ticketsteuer im Luftverkehr und der verbilligte Agrardiesel. Zum Sport. Deutschland geht heute in sein erstes WM-KO-Spiel seit dem Finale 2014 in Rio. Im 16. Finale trifft das Team von Bundestrainer Nagelsmann in Boston auf Paraguay. Dabei wird Nagelsmann die Aufstellung möglicherweise umbauen.
11: Es gibt taktische Überlegungen, ein bisschen was zu verändern. Ich werde jetzt nichts verraten. Wir freuen uns, wenn alle Fans uns unterstützen. Wir freuen uns auch, wenn die Experten, die Kritiker nach dem Spiel sagen, es war gut. Aber in aller Sinne geht es darum, dass wir uns so präparieren, in der Lage sind, ein gutes Spiel zu machen.
9: Das ZDF und Magenta TV übertragen das Spiel. Anstoß ist erst um 22.30 Uhr.
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12: Die große Hitze, die haben wir erstmal überstanden. Heute am Montag scheint die Sonne in den nordwestlichen Landesteilen für längere Zeit. Da bleibt es auch trocken. Auch in Südostbayern ist es heute freundlich, ansonsten aber mehr Wolken als Sonne. Dazu sind den ganzen Tag über einige Schauer und Gewitter unterwegs, teilweise auch unwetterartig mit Starkregen, Hagel und Sturmböen. Und die 40 Grad, die haben wir überstanden endlich. Es ist wirklich 10 Grad kühler und noch mehr als gestern. Und die Spanne, die reicht von 21 25 Grad auf den ostfriesischen Inseln, bis zu 29 Grad an der Spree. Und nur in der Lausitz und in Niederbayern, da wird es heute mit 32 bis 33 Grad nochmal heiß.
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12: 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Es ist kurz nach 13 Uhr, schöne Mittagspause an diesem Montag. Wir verbringen die Woche natürlich wieder zusammen, diesmal ab 11 Uhr, denn wir sind alle wieder zurück in unseren üblichen Schichten. Und gleich blicken wir auf das große Spiel heute Abend. Deutschland muss ran, aber diesmal in der K.O.-Runde. Da können wir uns sowas wie gegen Ecuador nicht leisten. Außerdem gibt es gleich Kultmusik, die passt zum Sommer, von Achim Reichel und jetzt Jürgen Drews und Norman Langen. Ich baue dir ein Schloss.

0: Die aktuelle Single von Nino De Angelo und Marina Marx. Hier gehört bei Antenne Schlager. Ich wünsche euch einen wunderschönen Start in diese neue Woche.
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0: Joachim Witt und der Goldene Reiter. Hier gehört bei Antenne Schlager die beste Kultmusik. Schön, dass ihr alle mit dabei seid. Ja, und jetzt ist es ja soweit. Unsere deutsche Nationalelf muss heute Abend ran. Und dann heißt es K.O.-Runde. Und nichts mehr hier mit so einer Dudelei wie gegen Ecuador. Da hat man ja wirklich Bauchschmerzen bekommen. Das erste K.O.-Spiel bei dieser Fußball-WM für das deutsche Team. Thomas Bremser berichtet für uns aus Boston. Thomas, jetzt erwarten die meisten ja einen Sieg gegen Paraguay und träumen ja schon vom Duell gegen Frankreich. Aber was für einen Gegner erwartest du denn heute?
1: Also Paraguay ist gleich zum Start ordentlich unter die Räder gekommen gegen die USA, hat dann aber die Türkei rausgeschmissen mit einem 1:0 und das mit 10 Mann. Die haben sich da richtig reingeschmissen und dementsprechend ungemütlich erwartet Julian Nagelsmann sie.
2: Sie definieren sich schon auch sehr über den Defensivfußball, den sie gut spielen. Auf jeden Fall ein unangenehmer Gegner, der uns einiges abverlangen wird.
1: Klar ist, eine Leistung wie gegen Ecuador kann sich das deutsche Team nicht leisten, da muss deutlich mehr kommen.
0: Ja, und im Spiel gegen Ecuador hat Nagelsmann ja nur verletzungsbedingt gewechselt. Wie könnte die Startelf heute denn aussehen?
1: Also Nele Brown ist wieder fit, wird vermutlich wieder reinrutschen als Außenverteidiger für David Raum. Aber auch sonst könnte es Veränderungen geben, sagt Nagelsmann.
2: Es gibt taktische Überlegungen, auch morgen ein bisschen was zu verändern. Gibt aber auch, wie ich auch in die andere Richtung diskutierbar ist, alles identisch zu lassen, was die erste Elf angeht.
1: Mehr hat er uns nicht verraten, auch um es dem gegnerischen Trainer nicht allzu leicht zu machen. In der Offensive werden wohl wieder Havertz, Wirtz und Musiala starten. Die haben bisher als Trio noch nicht wirklich gezündet.
0: Dankeschön, Thomas Bremser. Ja, vielleicht zünden sie ja heute mal. Es wäre auf jeden Fall dringend notwendig, heute im 16. Finale. Anstoß ist 22.30 Uhr unserer Zeit. Und wir drücken die Daumen für die deutsche Nationalelf, dass wir auf jeden Fall ins Achtelfinale kommen. Und jetzt geht's hier bei mir weiter mit Ross Anthony und Ich lieb die Liebe.

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7: Ich bin Zoe Tassovali. Die Hitze am Wochenende hat leider auch eine traurige Bilanz. Nach Angaben der DLRG sind von Freitag bis Sonntag mindestens 26 Menschen beim Baden ums Leben gekommen. Alles Männer und Jungen. Außerdem mussten mindestens 8 Menschen nach einer Reanimation ins Krankenhaus gebracht werden. Die DLRG appelliert deshalb, gerade bei hohen Temperaturen die Gefahr im Wasser nicht unterschätzen. Meister machen, Fachwirt werden oder sich beruflich weiterbilden. Dabei hilft das sogenannte Aufstiegs-BAföG. Im vergangenen Jahr haben das allerdings etwas weniger Menschen genutzt als noch 2024.
8: Auch wer im Job ist, kann sich weiterbilden und er oder sie kann sich dabei unter bestimmten Umständen auch fördern lassen. Das haben im vergangenen Jahr am häufigsten Erzieherinnen und Erzieher getan. Es folgen die Berufe Industriearbeiter in Metall- und Wirtschaftsfachwirt. Als Fördersumme haben diejenigen, die sich weitergebildet haben, im Schnitt 5.200 Euro erhalten. Und das waren 100 Euro mehr als im Jahr vorher. Lea Matschulat, Nachrichtenredaktion.
7: Die XXL-WM in den USA, Kanada und Mexiko hat dem Fußball-Weltverband erwartungsgemäß einige Rekordzahlen beschert, in aber auch jenseits der Stadien. Die FIFA hat zum Start der K.O.-Runde eine erste Bilanz gezogen.
9: Mehr als 4,6 Millionen Zuschauer sahen die 72 Vorrundenspiele live in den Stadien. Das ist neuer Rekord, genauso wie die 215 Tore, die bisher fielen. Zum Vergleich, bei der gesamten WM 2022 in Katar gab es 172 Treffer, allerdings auch in nur 64 Partien insgesamt. Auch die Fans sorgen bei dieser XXL-WM für Superlative. In den Arenen wurden laut FIFA bisher schon 2,8 Millionen Biere und fast 1 Million Flaschen Wasser verkauft. Dazu kamen 300.000 Hotdogs. Diana Kramer, Nachrichtenredaktion.
7: Ab morgen fällt der Tankrabatt weg. Und genau davor warnen jetzt die Verbraucherzentralen. Sie befürchten, dass die Mineralölkonzerne die Spritpreise stärker erhöhen als nötig. Der Appell: Die Preise sollen nur um die ausgelaufene Steuersenkung steigen und nicht darüber hinaus. Gleichzeitig fordern die Verbraucherschützer, dass die Bundesregierung endlich auch die Stromsteuer für private Haushalte senkt, um die hohen Energiekosten dauerhaft zu entlasten.
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10: Heute heißt es auf jeden Fall ein bisschen durchatmen, keine 40 Grad mehr. Es ist fast überall auch schon ein bisschen abgekühlt. Heute in den nordwestlichen Landesteilen Sonnenschein und da bleibt es auch trocken, auch in Südostbayern. Ansonsten gibt es aber überall mehr Wolken als Sonne und dazu sind teilweise auch kräftige Schauer und Gewitter unterwegs, teilweise mit Unwettern. Und das merkt man jetzt auch an den Temperaturen. Es ist deutlich kühler als gestern und auch am Samstag. 21 Grad auf den ostfriesischen Inseln, da heißt es wirklich durchatmen. 29 Grad heute nochmal an der Spree, aber auch besser als 40. Nur in der Lausitz und in Niederbayern, da bekommen wir heute nochmal über 30 Grad.
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0: Antenne Schlager ist an, eben gehört Sonja Liebing, schon längst verliebt. Schön, dass ihr mit dabei seid an diesem Montagnachmittag. Und Achtung Autofahrer, wichtige Infos, der Tankrabatt, der endet morgen. 2 Monate lang hat ja die Bundesregierung angesichts des Iran-Kriegs einen Tankrabatt gewährt. Am Dienstag, also morgen, endet die Maßnahme und allgemein wird erwartet, dass die Preise dann wieder deutlich ansteigen. Also ich muss heute noch tanken fahren. Lea Matschulat berichtet für uns. Lea, wann tanke ich am sinnvollsten noch einmal?
1: Also wer nicht allzu lange anstehen will, heute vor 12 Uhr. Morgen dürfte es Richtung Mittag dann an vielen Tankstellen ziemlich voll werden. Um 12 Uhr gehen die Preise hoch. Konkreter dürfen die Tankstellen die Preise erhöhen. Ja, und mit dem 1. Juli fällt dann eben der Tankrabatt weg. Und der Liter Super, der Liter Benzin und auch der Liter Diesel werden dann aller Voraussicht nach wieder mehr kosten.
0: Und was schätzt du so, um wie viel wird es hochgehen bei den Preisen an den Zapfsäulen?
1: Na, vermutlich um genau in etwa die 17 Cent pro Liter, die Steuerentlastung für die Konzerne gebracht hatte. Ob es gleich am 1. soweit ist, dass die 17 Cent draufkommen oder ob es dann erst in den kommenden Tagen soweit ist, hängt von den Konzernen ab und auch davon, wann die einzelne Tankstelle neuen Kraftstoff geliefert bekommt. Jede Ladung ab Mittwoch hat den neuen Preis.
0: Dankeschön, Lea Matschulat, für die Infos. Also unbedingt vormerken, morgen endet der Tankrabatt. Das heißt, heute oder morgen unbedingt nochmal tanken gehen. Denn wahrscheinlich werden die 17 Cent dann oben raufkommen. Und jetzt Stereo Act und Kerstin Ott, die immer lacht. Ich wünsche euch einen schönen Start in die neue Woche.

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Liebe ich sehr diesen Song von Ivo, Spieglein, Spieglein an der Wand. Die beste Kultmusik hier gehört bei Antenne Schlager. Ja, und das war's schon wieder mit unserer gemeinsamen Sendung heute an diesem Dienstag. Ich sag tschüss und was haben wir nicht alles gelernt? Wir haben aufs Hitzewochenende zurückgeblickt. Morgen endet der Tankrabatt und es ging natürlich um die deutsche Nationalelf. Heute Abend 22.30 Uhr K.O.-Runde, das 16. Finale. Es geht ran gegen Paraguay. Würde man eigentlich sagen, schaffen wir, aber nach dem Spiel gegen Ecuador, die haben einen ähnlichen Spielstil. Also das könnte schwierig werden für unsere Jungs. Hoffen wir, dass sie den Turbo zünden und locker ins Achtelfinale kommen. Würden wir uns doch alle sehr, sehr freuen. Also heute Abend Fußballtime. Wir hören uns morgen wieder ab 11 Uhr. Dann hoffentlich mit einem erfolgreichen Siegbericht hier bei mir in der Sendung. Und jetzt sage ich tschüss mit einem meiner persönlichen absoluten Lieblingssongs. Hier ist Marie Reim zusammen mit Tim Peters und Jemand träumt von dir. Tschüss bis morgen und viel Spaß jetzt mit Hannah.

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2: Ich bin Zoe Tassovali. 2 Monate lang hat der Tankrabatt gegolten. Mit dem Juni endet aber auch diese Maßnahme. Die Preise an den Zapfsäulen dürften damit voraussichtlich am Mittwochmittag wieder ansteigen.
3: Der Steuerrabatt endet zwar um Mitternacht, aber es gibt ja auch noch die 12-Uhr-Regel und die bleibt. Damit dürfen die Tankstellen die Spritpreise weiterhin nur mittags erhöhen. Sie könnten Diesel und Benzin natürlich vorsorglich schon morgen Mittag teurer machen, 12 Stunden vor Ende des Tankrabatts. Aber der Tankstellenverband BFT rechnet nicht damit. Das würden die Mineralölgesellschaften aus Angst vor Shitstorms nicht tun. Die Verbraucherzentralen warnten die Branche schon vor überhöhten Preissprüngen nach dem Ende des Rabatts und sie fordern eine Folgeentlastung, etwa eine Stromsteuersenkung für private Haushalte. Ursula Winkler, Nachrichtenredaktion.
2: Der Juni war der wärmste Monat seit Messbeginn. Das dürfte angesichts der neuen Hitzerekorde in der vergangenen Woche aber niemanden so richtig überraschen. Laut dem Deutschen Wetterdienst dürfte der Monat sogar unter den Top 3 landen. Bei der geplanten Reform der Einkommensteuer kommt Bewegung in die Diskussion. Finanzminister Klingbeil hat der Koalition 2 Modelle vorgelegt, die vor allem kleine und mittlere Einkommen entlasten sollen. Je nach Variante geht es um Entlastungen von gut 10 oder rund 25 Milliarden Euro. Am Mittwoch berät der Koalitionsausschuss, wie es weitergeht. Es ist soweit. Zum ersten Mal heißt es für die deutsche Nationalmannschaft heute alles oder nichts. Im 16. Finale in Boston muss das Team von Bundestrainer Nagelsmann gegen Paraguay gewinnen, damit der Traum vom 5. WM-Titel weiterlebt. Thomas Bremser, du bist in Boston. Jetzt erwarten ja die meisten den Sieg gegen Paraguay und träumen schon vom Duell gegen Frankreich im Achtelfinale. Aber was für einen Gegner erwartest du heute?
4: Also Paraguay ist gleich zum Start ordentlich unter die Räder gekommen gegen die USA, hat dann aber die Türkei rausgeschmissen mit einem 1:0 und das mit 10 Mann. Die haben sich da richtig reingeschmissen und dementsprechend ungemütlich erwartet Julian Nagelsmann sie.
5: Sie definieren sich schon auch sehr über den Defensivfußball, den sie gut spielen. Auf jeden Fall ein unangenehmer Gegner, der uns einiges abverlangen wird.
4: Klar ist, eine Leistung wie gegen Ecuador kann sich das deutsche Team nicht leisten. Da muss deutlich mehr kommen.
2: Danke dir, Thomas Bremser. Anstoß ist dann um 22.30 Uhr.
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6: Sonnig, wolkig oder gleich mit Blitz und Donner. Heute ist wettertechnisch wirklich alles dabei. Während es im Westen Deutschlands und Richtung Nordsee meist bei einem Mix aus Sonne, Wolken und einzelnen Schauern bleibt, ist es im Osten und Süden deutlich ungemütlicher. Da sind kräftige Gewitter möglich, örtlich sogar mit Unwetterpotenzial. Dazu ist es sommerlich warm mit 25 bis 29 Grad. Im Osten und Südosten sind sogar bis zu 32 Grad drin. In der Nacht beruhigt sich das Wetter langsam und es kühlt ab auf noch 20 bis 10 Grad. Morgen wird es wieder warm mit 25 bis 30 Grad, aber vor allem im Süden und in der Mitte Deutschlands steigt das Gewitterrisiko wieder.
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6: Auch wenn bei euch gerade Gewitter oder Schauer runterkommen, aus dem Radio kommt der Sommer. Jetzt mit Roy Bianco und den Abruzzati Boys und Bella Napoli. Schönen letzten Montag im Juni wünsche ich euch.

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1: Schönen Montagnachmittag. Antenne Schlager ist hier. Tom Meyer ist wieder zurück aus seinem Urlaub und hat direkt das Neueste aus der Welt der Promis mitgebracht.
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3: Alexander Klavs sattelt wieder auf. Bei den Karl-May-Festspielen in Bad Segeberg reitet, kämpft und streitet der 42-Jährige wieder als Winnetou für das Gute. Es ist bereits seine 6. Saison in dieser Kultrolle. Gespielt wird noch bis Anfang September. Insgesamt sind 72 Aufführungen geplant. Kurz vor der Premiere hat Klavs bei Instagram geschrieben, sein inneres Kind schlage jedes Mal Purzelbäume, wenn er das rote Apachen-Stirnband anlegen darf. TV-Koch Johann Lafer spricht offen über seine schwere Krebserkrankung und über einen großen Lebenstraum. Der 68-Jährige sagte, er würde gerne das Basislager des Mount Everest im Himalaya besuchen. Im Mai hatte Lafer öffentlich gemacht, dass er an Lymphdrüsenkrebs erkrankt ist. Über seinen Zustand sagte er sehr direkt, ich habe Metastasen im ganzen Körper. Heilbar sei der Krebs nicht, aber man kann ihn eindämmen, so Lafer. Und für einen besonders emotionalen Moment hat Helene Fischer bei ihrem Konzert in Köln am Wochenende gesorgt. Statt wie sonst ein Kind aus dem Publikum auf die Bühne zu holen, galt ihre Aufmerksamkeit diesmal einer 95-jährigen Besucherin. Die Seniorin war extra aus Belgien angereist, um Helene live zu erleben. Als sie davon erfuhr, sagte Helene hörbar gerührt, mit 95, wow, da bin ich sprachlos. Später sagte sie noch, ich fühle mich sehr geehrt.
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0: Antenne Schlagers hier. Ich wünsche euch einen schönen Montagnachmittag und ich weiß nicht, kennt ihr das? Zusammen singen? Es macht doch einfach so viel Spaß, oder?
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0: Also ich singe ja zum Beispiel auch im Chor. Das macht schon wahnsinnig Spaß. 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Nein, überhaupt nicht. 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
4: Ich bin Zoe Tessovali. Bei Schüssen in Stade westlich von Hamburg sind 5 Menschen gestorben. 2 Menschen wurden festgenommen. Darunter ist auch der mutmaßliche Schütze. Das hat eine Polizeisprecherin auf dpa-Anfrage bestätigt.
5: Laut Polizei soll der Tatort in der Nähe einer Jugendeinrichtung in der Innenstadt von Stade liegen und befindet sich wohl auch eine Einrichtung mit Mutter-Kind-Wohngruppen. Zahlreiche Rettungswagen und Polizeiautos sind vor Ort. Auf Bildern sind auch Frauen zu sehen mit Babys in Tragen. Über die Hintergründe sei aber noch nichts Genaues bekannt, erklärte die Polizei. Sie postete auch Warnungen an die Bevölkerung, den Bereich weiträumig zu meiden. Die 5 Toten sollen Erwachsene sein, weitere Menschen wurden offenbar verletzt. Stade liegt etwa 40 Kilometer westlich von Hamburg. Onni Thorau, Nachrichtenredaktion.
4: Der Tankrabatt ist nur teilweise bei den Verbrauchern angekommen. Das schätzt das Münchner IFO-Institut. Super E5 und Super E10 wurden zwar durch die Mineralölkonzerne vollständig weitergegeben, beim Diesel wurden aber im Schnitt 12 Cent pro Liter weitergegeben und damit deutlich weniger als die 16,7 Cent der Steuersenkung. Morgen läuft der Tankrabatt planmäßig aus. Das IFO-Institut rechnet damit, dass die Spritpreise dann wieder steigen werden. Wie hoch die gehen, hänge von der Entwicklung des Ölpreises ab. Am heißen Wochenende sind nach Angaben der Lebensretter von der DLRG mindestens 26 Menschen beim Baden ums Leben gekommen. Alles Männer und Jungen.
6: Die Zahl bezieht sich alleine auf die Zeit zwischen Freitag und Sonntag. Dazu kommen 7 weitere Badetote am Donnerstag. Mindestens 8 Menschen wurden in Krankenhäusern wiederbelebt. Neben Nichtschwimmern und Kindern haben auffällig oft Männer Badeunfälle. Im vergangenen Jahr waren 4 von 5 Ertrunkenen männlich. Bei jungen Männern ist es oft der Übermut, wie etwa riskante Brückensprünge. Bei Älteren spielen auch Herz-Kreislauf-Erkrankungen eine Rolle. Ursula Winkler, Nachrichtenredaktion.
4: Verlorene oder beschädigte Koffer können für Fluggesellschaften teuer werden. Laut dem Dienstleister SITA entstehen pro Gepäckstück im Schnitt Kosten von umgerechnet knapp 230 Euro. Immerhin, die Zahl der Gepäckprobleme ist im vergangenen Jahr um 19 Cent gesunken. Damit die Zahlen noch weiter sinken, sollen eine bessere Datenvernetzung und künstliche Intelligenz helfen.
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7: Der Nachmittag bringt heute einen bunten Wettermix. Im Westen Deutschlands und Richtung Nordsee wechseln sich Sonne und Wolken ab. Dazu kann es vereinzelt mal einen Schauer geben. Deutlich turbulenter ist es im Osten und Süden. Hier entwickeln sich teils kräftige Gewitter, örtlich sogar mit Unwettergefahr. Die Temperaturen liegen meist zwischen 25 und 29 Grad. Im Osten und Südosten sind sogar bis zu 32 Grad drin. In der Nacht lassen die Gewitter dann nach und morgen geht's sommerlich weiter. Allerdings auch mit neuen Gewittern, vor allem im Süden und in der Mitte Deutschlands bei meist 25 bis 30 Grad.
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7: 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Es ist schon angenehm, dass es nicht mehr so heiß ist, oder? Endlich wieder ein Lüftchen, endlich wieder durchatmen. Herrlich. Und dazu eure Lieblingsschlager. Jetzt von Helene Fischer, Udo Lindenberg und von Kerstin Ott. Habt einen schönen Montag.
1: Wir

Am Wochenende hat sie in Köln eine 95 Jahre alte Belgierin auf die Bühne geholt bei ihrem Konzert. Helene Fischer war das mit Heute Nacht. Also 95 Jahre und noch zum Helene Fischer Konzert. Respekt. Also wirklich eine tolle Geschichte. Und habt ihr schon vom Held des Wochenendes gehört? Antenne Schlager ist hier. Und ja, der Held kommt aus Hessen. Da hat ein anonymer Spender einfach mal gesagt, weißt du was? Alle Kinder gehen in den Sommerferien kostenlos ins Freibad. Ich übernehme den Eintritt. Wahnsinn! Seine Begründung ist fast schon das Schönste daran. Er ist selbst jeden Tag dort und möchte, dass möglichst viele Kinder genauso viel Spaß im Freibad haben wie er. Ganz ehrlich, von solchen Nachrichten darf es montags auch gerne mehr geben.

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0: Semino Rossi, rot sind die Rosen. So klingt der Montagnachmittag hier bei Antenne Schlager. Und gleich habe ich Christian Leis für euch mit Dein Kapitel im Tagebuch. Ja, ach, ich weine schon ein bisschen, denn 2 Monate lang hat die Bundesregierung ja angesichts des Iran-Krieges einen Tankrabatt gewährt. Morgen endet diese Maßnahme. Und allgemein wird erwartet, dass die Preise an den Tankstellen dann wieder deutlich ansteigen. Lea Matschulat berichtet aus Berlin. Lea, wer heute noch vor 12 Uhr getankt hat, der war auf jeden Fall sehr schlau. Aber auch morgen bis 12 wird es ja noch mal günstig wahrscheinlich.
1: Morgen dürfte es Richtung Mittag dann an vielen Tankstellen ziemlich voll werden. Um 12 Uhr gehen die Preise hoch. Konkreter dürfen die Tankstellen die Preise erhöhen. Ja, und mit dem 1. Juli fällt dann eben der Tankrabatt weg. Und der Liter Super, der Liter Benzin und auch der Liter Diesel werden dann aller Voraussicht nach wieder mehr kosten.
0: Ja, da kommt dann die Steuerentlastung eben einfach wieder obendrauf.
1: Ob es gleich am 1. soweit ist, dass die 17 Cent draufkommen oder ob es dann erst in den kommenden Tagen soweit ist, hängt von den Konzernen ab und auch davon, wann die einzelne Tankstelle neuen Kraftstoff geliefert bekommt. Jede Ladung ab Mittwoch hat den neuen Preis.
0: Und jetzt schauen wir nochmal zurück. 2 Monate Tankrabatt. Was hat der denn wirklich gebracht?
1: Da gehen die Meinungen auseinander. Ja, er hat in der Zeit, als die Preise durch den Iran-Krieg so enorm in die Höhe geschossen sind, geholfen und die Preise an den Tankstellen wenigstens etwas gedämpft. Das sagen die Einfachleute. Doch es gibt auch unter anderem Wirtschaftswissenschaftler, die die Maßnahme kritisieren. Diejenigen, die wenig Geld haben, hätten andere Hilfe benötigt, sagen sie. Und ein reduzierter Spritpreis regt eben auch nicht dazu an, weniger zu fahren. Was für die Umwelt besser wäre.
0: Der Tankrabatt läuft morgen aus und ich werde dann vielleicht auch noch mal morgen früh den Tank voll machen. Vor allem bin ich sehr gespannt und habe ein bisschen Schiss jetzt, wie viel wir dann wieder zahlen müssen, wenn das vorbei ist. Danke dir, Lea.
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6: Ich bin Zoe Tassovali. Nach der tödlichen Gewalttat in Stade, westlich von Hamburg, laufen die Ermittlungen weiter. In einer Jugendhilfeinrichtung sind 5 Erwachsene durch

0: Schüsse ums Leben gekommen. Mehrere Menschen wurden zum Teil schwer verletzt. Die Polizei hat 2 Tatverdächtige festgenommen, darunter den mutmaßlichen Schützen. Zu den Hintergründen ist bislang nichts bekannt. Die Polizei warnt aber vor Gerüchten und Falschmeldungen in sozialen Netzwerken. 2 Monate lang hat der Tankrabatt gegolten, mit dem Juni endet aber auch diese Maßnahme. Die Preise an den Zapfsäulen dürften damit voraussichtlich am Mittwochmittag wieder ansteigen.
1: Der Steuerrabatt endet zwar um Mitternacht, aber es gibt ja auch noch die 12-Uhr-Regel und die bleibt. Damit dürfen die Tankstellen die Spritpreise weiterhin nur mittags erhöhen. Sie könnten Diesel und Benzin natürlich vorsorglich schon morgen Mittag teurer machen, 12 Stunden vor Ende des Tankrabatts. Aber der Tankstellenverband BFT rechnet nicht damit. Das würden die Mineralölgesellschaften aus Angst vor Shitstorms nicht tun. Die Verbraucherzentralen warnten die Branche schon vor überhöhten Preissprüngen nach dem Ende des Rabatts und sie fordern eine Folgeentlastung, etwa eine Stromsteuersenkung für private Haushalte. Ursula Winkler, Nachrichtenredaktion.
0: Trotz der extremen Hitze am Wochenende zieht die Deutsche Bahn insgesamt eine positive Bilanz. Rund 90% der geplanten Zugfahrten konnten demnach stattfinden. Ganz ohne Probleme lief es aber nicht. In Brandenburg und bei Bonn mussten Züge wegen ausgefallener Klimaanlagen geräumt werden. Mehrere Fahrgäste bekamen Kreislaufprobleme. Die Bahn spricht von einer extremen Belastung für Fahrgäste, Mitarbeitende und den gesamten Bahnbetrieb. In wenigen Stunden bestreitet die deutsche Nationalmannschaft ihr erstes K.O.-Spiel bei dieser Fußball-WM. Im 16. Finale in Boston muss das Team von Bundestrainer Nagelsmann gewinnen, damit der Traum vom 5. WM-Titel weiterlebt.
2: Im Footballstadion der New England Patriots hat Superstar Tom Brady viele Erfolge gefeiert. Das plant auch das deutsche Team heute und im möglichen Viertelfinale. Die Bedingungen hier bei Boston sind optimal und auch alle Spieler sind fit. Es könnte ein Geduldsspiel werden gegen vermutlich defensiv stehende Südamerikaner. Aber Bundestrainer Nagelsmann und sein Team wollen der Welt zeigen, dass sie wieder da sind. Thomas Bremser, Foxborough.
0: Anstoß fürs DFB-Team ist dann übrigens um 22.30 Uhr.
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4: Sonnig, wolkig oder gleich mit Blitz und Donner. Heute ist wettertechnisch wirklich alles dabei. Während es im Westen Deutschlands und Richtung Nordsee meist bei einem Mix aus Sonne, Wolken und einzelnen Schauern bleibt, ist es im Osten und Süden deutlich ungemütlicher. Da sind kräftige Gewitter möglich, örtlich sogar mit Unwetterpotenzial. Dazu ist es sommerlich warm mit 25 bis 29 Grad. Im Osten und Südosten sind sogar bis zu 32 Grad drin. In der Nacht beruhigt sich das Wetter langsam und es kühlt ab auf noch 20 bis 10 Grad. Morgen wird es wieder warm mit 25 bis 30 Grad, aber vor allem im Süden und in der Mitte Deutschlands steigt das Gewitterrisiko wieder.
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4: 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Heute Abend um 22.30 Uhr schauen wir natürlich alle Fußball. Ist zwar ein bisschen spät, aber gut. Deutschland spielt im 16. Finale der WM gegen Paraguay. Und wir hoffen, dass wir auch ins Achtelfinale dann einziehen. Womit ihr euch die Zeit vertreiben könnt, bis das Spiel losgeht, hört ihr gleich in Toms TV-Tipp in gut 10 Minuten.
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0: Schönen Montag, ihr hört Antenne Schlager gleich mit Andreas Gabalier und Hula Palu.
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0: Ja klar, heute Abend schauen wir natürlich das Deutschlandspiel. Anstoß aber erst 22.30 Uhr zu sehen im ZDF. Für davor hast du einen Tipp mit einem Kultschauspieler, Tom.
2: Ja, Hanna, Bud Spencer. Seinen Todestag hat sich am Wochenende zum 10. Mal gejährt. Und deswegen sehen wir gerade auch wieder so viele Filme mit ihm. Heute Abend läuft dann zum Beispiel mit Banana Joe einer seiner charmantesten Kultstreifen. Bud Spencer spielt einen friedlichen Bananenhändler, der eigentlich nur seine Ware verkaufen will, bis ihm zwielichtige Geschäftemacher, nervige Behörden und jede Menge Ganoven dazwischen funken. Das ist ein herrlich nostalgischer Mix aus Prügelei, Komik und Bud Spencer-Gelassenheit. Genau der Stoff für alle, die kernige Sprüche, handfeste Gerechtigkeit und einen echten Klassiker lieben. Banana Joe, heute 19:45 auf Kabel 1.
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0: Würde sich definitiv auch anbieten für den 29. August und unser großes Antenne-Schlager mit Schlagern, Nicole. Und mit dir vielleicht. Und gleich habe ich Mitch Keller für euch mit einer dieser Tage.
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0: 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Also das ist ja wohl sowas von cool. 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Und mit dabei wäre gerne der Klaus aus Wallenhorst.
2: Das ist richtig, da wären wir gerne dabei.
0: Du sagst wir. Wer hat denn alles Lust drauf?
2: Das ist unter anderem meine Frau natürlich und noch zwei andere bekannte befreundete Pärchen. Auch alle Ü50. Vom Alter her passt das für Schlager.
0: Auf jeden Fall. Und vor allem Schlager sind doch wirklich perfekt dafür, um gemeinsam zu singen, oder?
2: Genau, ja. Ich bin natürlich, ich kann alles, außer singen.
0: Das macht nichts. Du, das fällt in der Gruppe gar nicht auf. Das ist ja das Gute. Ja, das niemandem muss was peinlich sein. Jeder kann singen, wie er will. Ob er das nun wirklich gut kann oder nicht, das macht überhaupt nichts. Hauptsache Spaß haben.
2: Das ist gut zu wissen, ja. Spaß würden wir haben.
0: Würdet ihr haben? Und ich mache ein Werdet ihr haben draus, Klaus. Ihr seid dabei.
2: Oh, super, da freue ich mich und wir uns auch. Die anderen muss ich doch informieren, aber ich glaube, da sind die alle begeistert. Ja. Die haben wir wohl alle, da habe ich mal einen Terminplan geguckt, das passt. Ich habe einen Garagenhof in der Nähe des Ledenhofs. Insofern würde man das eh wahrscheinlich live hören, wenn man hier ist.
0: Ja, perfekt. Das ist doch super, Klaus. Ja. Also ich wünsche euch da ganz, ganz viel Spaß bei. Also zusammen singen finde ich auch immer richtig, richtig cool. Und vor allem, es macht auch einfach so viel Spaß mit diesen tollen Schlagern immer.
2: Ja, da freuen wir uns wirklich. Ganz toll. Prima.
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10: Ich bin Zoe Tassovali. 6 Tote, mehrere Verletzte. Ein Gewaltverbrechen erschüttert das niedersächsische Stade. Bei Schüssen in einer Jugendhilfeinrichtung wurden laut Polizei 6 Erwachsene getötet. Weitere Menschen sollen zum Teil schwer verletzt worden sein. 2 Verdächtige wurden festgenommen, darunter auch der mutmaßliche Schütze.
11: Wegen der Schwere ihrer Verletzungen schließen die Ermittler nicht aus, dass noch weitere Menschen sterben könnten. In der Jugendeinrichtung, wo die Schüsse fielen, sind Wohngruppen für Mütter und Kinder untergebracht. Offen ist, wer genau die Getöteten sind, was die Motive des mutmaßlichen Täters und was die zweite festgenommene Person mit der Tat zu tun hatte. Ein Zusammenhang mit sogenannter Clan-Kriminalität schließt die Polizei nach ersten Erkenntnissen aus. Eine weitere Gefahr für die Bevölkerung bestehe nicht mehr, so die Polizei. Auch eine nahe Kita und eine Grundschule seien nicht in Gefahr gewesen. Onni Thorau, Nachrichtenredaktion.
10: Vor dem Koalitionsausschuss am Mittwoch gibt's weiter Streit über die geplante Reform der Einkommensteuer. Die SPD will kleine und mittlere Einkommen entlasten und dafür Topverdiener stärker zur Kasse bitten. Die Union lehnt das ab und setzt stattdessen auf Einsparungen bei den Staatsausgaben. Wie die Reform am Ende genau aussehen soll, darüber will die Koalition jetzt beraten. Nach der Hitzewelle zuletzt dürfte diese Meldung wohl niemanden überraschen. Laut dem Deutschen Wetterdienst war der Juni deutlich wärmer als frühere Junimonate. Er dürfte unter den Top 3 der wärmsten seit Messbeginn landen, teilte eine Sprecherin mit.
12: Obwohl zwischen den Hitzewellen

0: durchaus kühlere Tage lagen, waren die Temperaturen unterm Strich noch sehr hoch. Zuletzt habe sich vor allem im Westen eine Hitzewelle mit extrem heißer und feuchter Luft etabliert, hieß es. Jetzt am Wochenende wurde deutschlandweit an 46 Stationen die 40-Grad-Marke geknackt und es gab einen neuen deutschen Allzeitrekord, 41,7 Grad in Neiße-Münde-Koschen in Brandenburg. Auch die Nächte blieben teils tropisch warm. Der Juni war auch sehr trocken und teils kam dann bei heftigen Gewittern lokal gleich eine ganze Monatsration an Regen in kurzer Zeit vom Himmel. Ursula Winkler, Nachrichtenredaktion.
1: Bundespräsident Steinmeier hat zum Auftakt der Nachhaltigkeitskonferenz in Hamburg zu mehr internationaler Zusammenarbeit aufgerufen. Nur wenn man auf gemeinsame Regeln vertrauen könne, werde es gelingen, Herausforderungen wie den Klimawandel oder den Kampf gegen Hunger und Armut zu meistern.
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3: Der Abend zeigt sich heute zweigeteilt. Im Westen Deutschlands und Richtung Nordsee ist es meist ruhig, bei einem Mix aus Sonne und Wolken, höchstens mal mit einem kurzen Schauer. Im Osten und Süden heißt es dagegen aufgepasst. Hier können noch kräftige Gewitter durchziehen, örtlich sogar mit Unwettergefahr. Im Laufe der Nacht beruhigt sich die Lage dann langsam. Die Temperaturen gehen auf angenehme 20 bis 15 Grad zurück. Im Nordwesten wird es stellenweise sogar etwas frischer. Morgen sind dann wieder 25 bis 30 Grad drin, aber vor allem im Süden und der Mitte Deutschlands kann es auch morgen wieder ordentlich gewittern.
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3: Und jetzt ist Feierabend, also noch eben ein paar Getränke und Knabberkram für später besorgen. Alle Infos zum 16. Finale der Deutschen bei der WM hört ihr hier in gut 10 Minuten.

0: In wenigen Stunden, also genau 4 und vielleicht noch eine Viertelstunde, bestreitet die deutsche Nationalmannschaft ihr erstes K.O.-Spiel bei dieser Fußball-WM. Schönen Abend mit Antenne Schlager. Ja, im 16. Finale in Boston muss das Team von Julian Nagelsmann gewinnen, damit der Traum vom 5. WM-Titel weiterlebt. Thomas Bremser in Boston. Wie ist denn die Stimmung in Boston kurz vor dem ersten K.O.-Spiel?
1: Ja, die deutschen Fans hatten es nicht weit. Rund 5 Stunden bin ich mit dem Bus gefahren von New York. Einige Fans habe ich dann auch gleich wiedererkannt von den vorherigen Spielen. Einige etwas angespannter als sonst, andere gehen ganz locker ins K.O.-Spiel.
2: Ja, die Anspannung, die steigt langsam, ne? Und ich hoffe, dass wir weiterkommen. Dafür sind wir ja auch hier, ne?
3: Ja, jetzt nach dem letzten Spiel ist man vielleicht ein bisschen nervöser, aber grundsätzlich sind wir natürlich positiv gestimmt.
1: Am Abend haben sich rund 1000 deutsche Fans im Baseballstadion hier eingestimmt, auch wenn die meisten eigentlich gar keine Ahnung von den Regeln hatten.
0: Ja, das ist heute etwas einfacher. Wenn wir gewinnen, sind wir eine Runde weiter. Wenn wir verlieren, fliegen wir raus, was wir nicht hoffen. Wie geht die Mannschaft denn mit diesem Druck um?
1: Also nach außen zumindest ganz gelöst. Kai Havertz kam zur Pressekonferenz. Keine Spur von Nervosität. Er freut sich auf sein erstes WM-KO-Spiel.
4: Deswegen ist das natürlich schon ein Traum für mich, der morgen in Erfüllung geht. Freue mich extrem. Generell hat man, glaube ich, auch jetzt die letzten Tage gesehen, dass jeder heiß ist.
1: Es ist ja tatsächlich für alle deutschen Spieler das erste K.O.-Spiel bei einer WM, bis auf Manuel Neuer. Und das gegen ein durchaus defensiv starkes und unangenehmes Paraguay.
0: Wie sind denn die Bedingungen in Boston für Spieler und auch für die Fans? Was kannst du uns dazu sagen?
1: Ja, das Gillette Stadium kennen vor allem Football-Fans gut. Es ist die Heimat der New England Patriots. Tom Brady war deren Superstar jahrelang. Es liegt ziemlich weit außerhalb in Foxborough mit dem Direktzug 2 Stunden. Für hin und zurück $90. Also auch hier ist die Anfahrt fast schon eine Katastrophe für Fans. Das Wetter angenehm, rund 26 Grad und Sonne. Die Tage danach werden deutlich heißer hier.
0: Na, das ist ja ungefähr so wie hier, aber wir haben die Hitze jetzt erstmal hinter uns. Danke dir, Thomas. Deutschland gegen Paraguay im 16. Finale der WM. Heute ab 22:30 Uhr im ZDF und bei Magenta TV.

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0: 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Marianne Rosenberg mit Er gehört zu mir. 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
5: Ich bin Zoe Tassovali. Nach den tödlichen Schüssen in einer Jugendhilfeeinrichtung in Stade hat die Polizei ihre Angaben zu den Verdächtigen korrigiert. Festgenommen wurde demnach nur der mutmaßliche Schütze. Zwei weitere Personen werden zwar von der Polizei befragt, gelten aber nicht als festgenommen. Bei der Tat kamen 6 Menschen ums Leben. Wie der mutmaßliche Täter zu den Opfern stand und was hinter der Tat steckt, das ist weiter unklar. 2 Monate sind rum. Morgen endet dann der Tankrabatt. Die Preise an den Zapfsäulen dürften damit am Mittwochmittag wieder steigen.
6: Der Tankrabatt hat pro Liter Sprit rund 17 Cent ausgemacht. Um diesen Betrag dürften die Preise nach dem Ende der Steuerentlastung wieder steigen. Aber die Steuer wird erhoben, wenn der Sprit die Raffinerien oder Lager verlässt, also lange bevor er in den Zapfsäulen landet. So werden also auch am Mittwoch noch die meisten Tankstellen steuerermäßigten Diesel und Benzin haben. Erst am Mittag dürfen die Preise wegen der 12-Uhr-Regel steigen. Eine Erhöhung bereits morgen Mittag hält der Branchenverband BFT für unwahrscheinlich. Das würden die großen Mineralölgesellschaften aus Angst vor Shitstorms nicht tun, hieß es. Ursula Winkler, Nachrichtenredaktion.
5: Fast jede zweite Führungsposition im öffentlichen Dienst des Bundes ist inzwischen mit einer Frau besetzt. Die gesetzliche Marke von 50% wurde Ende vergangenen Jahres aber knapp verfehlt. Der Frauenanteil lag dabei 47%. Familienministerin Prien spricht trotzdem von einem deutlichen Zeichen für mehr Gleichstellung. Das Ziel einer gleichberechtigten Teilhabe bleibe bestehen. In wenigen Stunden wird's ernst. Dann gibt's das erste K.O.-Spiel für die deutsche Fußballnationalmannschaft bei der WM. Gegner ist Paraguay. Thomas Bremser in Boston. Im Spiel gegen Ecuador hat Nagelsmann ja nur verletzungsbedingt gewechselt. Wie könnte die Startelf heute denn aussehen?
7: Also Nele Brown ist wieder fit, will vermutlich wieder reinrutschen als Außenverteidiger für David Raum. Aber auch sonst könnte es Veränderungen geben, sagt Nagelsmann.
8: Es gibt taktische Überlegungen, auch morgen.

0: ein bisschen was zu verändern. Gibt aber auch, wie ich auch in die andere Richtung diskutierbar ist, alles identisch zu lassen, was die erste Elf angeht.
1: Mehr hat er uns nicht verraten, auch um es dem gegnerischen Trainer nicht allzu leicht zu machen. In der Offensive werden wohl wieder Havertz, Wirtz und Musiala starten. Die haben bisher als Trio noch nicht wirklich gezündet.
2: Danke dir, Thomas Bremser. Anstoß ist dann um 22.30 Uhr.
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4: Während es im Westen Deutschlands oft trocken bleibt und die Sonne sich zwischendurch noch zeigt, sind im Osten und Süden weiter kräftige Gewitter unterwegs am Abend, mit Starkregen und örtlich auch Unwetterpotenzial. Erst im Laufe der Nacht klingen die Gewitter langsam ab, die Temperaturen sinken dann auf 20 bis 15 Grad, im Nordwesten stellenweise sogar bis auf 10 Grad. Morgen bekommen wir dann wieder sommerliche 25 bis 30 Grad, im Süden und der Mitte Deutschlands sind aber auch wieder kräftige Gewitter dabei.
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4: Genießt den Abend. Seit heute ist es nicht mehr ganz so heiß, aber trotzdem sommerlich. Und in 3,5 Stunden drücken wir die Daumen für die deutsche Nationalmannschaft im 16. Finale der WM gegen Paraguay. Und jetzt wünsche ich euch viel Spaß mit Team 5 und

0: Das ist eine richtig schöne Message in Franzine Jordis Mutmacher-Song. Habt einen schönen Montagabend mit Antenne Schlager. Und ja, das ging ja jetzt irgendwie fix, ne? Die ersten drei Kämpferherz-Open-Airs von Ben Zucker sind schon vorbei. Aber an diesem Freitag geht's auch schon weiter in Wittenberge. Und am Samstag ist er dann in Chemnitz. Und das Schöne ist ja, diese Konzerte könnt ihr dann bei deutlich angenehmeren Temperaturen genießen. Die Hitze ist erstmal durch. Also ich wünsche euch viel Spaß mit Ben Zucker.
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0: Uruguay. Die Jungs müssen schon noch mal eine Schippe drauflegen, damit das was wird. Sonst gibt es nach dem Spiel wieder die Frage, woran hat es denn gelegen? Eine von vielen Fußballerfloskeln. Antenne Schlagerredakteur Hannes Westermann zeigt uns jetzt mal, wie ein Erzieher seine Schicht zusammenfassen würde, wenn er diese Floskeln benutzen würde.
1: Ja, ich glaube, direkt beim Morgenkreis zu Beginn, da hat man gemerkt, wer anwesend ist und wer nicht. Die ersten 10 Minuten beim Ankommen waren dann noch ein bisschen durcheinander. Da hat jetzt nicht jeder Hausschuh gepasst. Da fehlte ein bisschen die Zuordnung. Wir haben uns dann aber gut auf die Räume verteilt. Mit Finn Max haben wir natürlich jemanden in der Mäusegruppe, der immer neue Impulse setzt. Heute hat er ein Schmetterling gegessen, ins Waschbecken gepinkelt und Haferbrei in den Drucker gekippt. Das setzt natürlich beim Schimpfen nochmal neue Energie frei, die brauchst du. Die stille Ecke, die hat dann Ruhe reingebracht. Den Beginn der zweiten Tageshälfte haben dann die Kleinen aber komplett verschlafen. Im Sandkasten haben wir erst, finde ich, gut gespielt, aber als es dann um die rote Schaufel ging, da wurde es dann auch mal kurz ruppig und körperlich. Da wurden hässliche Dinge gesagt wie, ich will die, nein ich, du bist blöd, selber blöd, blöder Kackapopo. Also Sachen, die absolut unter der Latzhosenlinie sind, und das werden wir aufarbeiten.

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5: Ich bin Zoe Tassovali. Nach den Schüssen in Stade, westlich von Hamburg, ist ein weiterer Mensch gestorben. 5 Menschen starben laut der Polizei vor Ort, eine 6. Person wenig später im Krankenhaus.
6: Was genau am Montagmittag in Stade geschah in der Jugendhilfeeinrichtung mit Mutter- und Kindwohngruppen, liegt noch im Dunkeln. Die Polizei teilte mit, man habe den mutmaßlichen Schützen festgenommen. Zwei weitere Personen werden angeblich vernommen, wurden aber zunächst nicht festgenommen. Welche Rolle sie bei der Tat spielten, ist unklar. Näheres zum mutmaßlichen Haupttäter ebenso. Ein Zeuge schilderte Focus Online, dass nach den Schüssen eine Frau und ein junger Mann versucht hätten, vom Tatort wegzufahren. Mehrere Beamte sollen dann das Feuer eröffnet haben. Nur eins schließen die Ermittler bisher aus, ein sogenanntes Clanverbrechen. René Thorau, Nachrichtenredaktion.
5: Vor dem Koalitionsausschuss am Mittwoch gibt's weiter Streit über die geplante Reform der Einkommenssteuer. Die SPD will kleine und mittlere Einkommen entlasten und dafür Topverdiener stärker zur Kasse bitten. Die Union lehnt das ab und setzt stattdessen auf Einsparungen bei den Staatsausgaben. Wie die Reform am Ende aussehen soll, darüber will die Koalition jetzt beraten. Meister machen, Fachwirt werden oder sich beruflich weiterbilden. Dabei hilft das sogenannte Aufstiegs-BAföG. Im vergangenen Jahr haben das allerdings etwas weniger Menschen genutzt als noch 2024.
7: Auch wer im Job ist, kann sich weiterbilden und er oder sie kann sich dabei unter bestimmten Umständen auch fördern lassen. Das haben im vergangenen Jahr am häufigsten Erzieherinnen und Erzieher getan. Es folgen die Berufe Industriearbeiter in Metall- und Wirtschaftsfachwirt. Als Fördersumme haben diejenigen, die sich weitergebildet haben, im Schnitt 5.200 Euro erhalten. Und das waren 100 Euro mehr als im Jahr vorher. Lea Matschulat, Nachrichtenredaktion.
5: Beim Elfmeterschießen bleibt bei der Fußball-WM erstmal alles wie bisher. Die FIFA wollte die Münzwurfregel ändern, damit künftig beide Mannschaftskapitäne jeweils eine Entscheidung treffen können. Also entweder auf welcher Seite das Elfmeterschießen ist oder welche Mannschaft beginnt. Dafür gab es aber keine Zustimmung vom zuständigen Regelgremium. Heißt, im laufenden Turnier gelten weiter die bisherigen Regeln. Ganz vom Tisch ist der Vorschlag aber noch nicht. Zum Wetter. Die aktuelle Vorhersage des Deutschen Wetterdienstes. Heute Nachmittag und Abend wird es vor allem im Süden und Osten ungemütlich. Dort ziehen teils kräftige Gewitter auf, örtlich auch mit Starkregen und Unwettergefahr. In der Nacht beruhigt sich das Wetter dann langsam wieder. Morgen geht es dann erst freundlich los. Später entstehen vor allem im Süden bis in die Mitte Deutschlands erneut teils starke Gewitter. Die Temperaturen liegen meist zwischen 25 und 30 Grad. Im Südwesten sind sogar bis zu 32 Grad drin.
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2: Ich bin Zoe Tassovali. Nach der tödlichen Gewalttat in Stade hat Niedersachsens Ministerpräsident Lies vor Spekulationen gewarnt. Jetzt sei die Zeit für Trauer, Anteilnahme und eine sorgfältige Aufklärung, nicht für voreilige Schlüsse. Bei den Schüssen in einer Jugendhilfeeinrichtung wurden 6 Menschen getötet. Mehrere weitere wurden zum Teil schwer verletzt. Es wird vermutet, dass ein Sorgerechtsstreit dahinter steckt. Nach der Hitzewelle zuletzt dürfte diese Meldung wohl niemanden überraschen. Der Juni war deutlich wärmer als frühere Junimonate. Das teilte der Deutsche Wetterdienst mit. Er landet wohl sogar unter den Top 3 der wärmsten seit Messbeginn.
3: Obwohl zwischen den Hitzewellen durchaus kühlere Tage lagen, waren die Temperaturen unterm Strich noch sehr hoch. Zuletzt habe sich vor allem im Westen eine Hitzewelle mit extrem heißer und feuchter Luft etabliert, hieß es. Jetzt am Wochenende wurde deutschlandweit an 46 Stationen die 40-Grad-Marke geknackt und es gab einen neuen deutschen Allzeitrekord, 41,7 Grad in Neiße-Münde-Koschen in Brandenburg. Auch die Nächte blieben teils tropisch warm. Der Juni war auch sehr trocken und teils kam dann bei heftigen Gewittern lokal gleich eine ganze Monatsration an Regen in kurzer Zeit vom Himmel. Ursula Winkler, Nachrichtenredaktion.
2: In etwa einer Stunde ist es soweit, dann geht's für die deutsche Fußballnationalmannschaft um alles oder nichts. Bei der WM muss das Team von Bundestrainer Nagelsmann gegen Paraguay ran.
4: Im Footballstadion der New England Patriots hat Superstar Tom Brady viele Erfolge gefeiert. Das plant auch das deutsche Team heute und im möglichen Viertelfinale. Die Bedingungen hier bei Boston sind optimal und auch alle Spieler sind fit. Es könnte ein Geduldsspiel werden gegen vermutlich defensiv stehende Südamerikaner. Aber Bundestrainer Nagelsmann und sein Team wollen der Welt zeigen, dass sie wieder da sind. Auch Englands Legende Gary Lineker, der meinte vor dem Spiel, er erlebe hier eine der schwächsten deutschen Nationalmannschaften, die er je gesehen hat. Thomas Bremser, Foxborough.
2: Der Messenger-Dienst WhatsApp führt eine ziemlich praktische Neuerung ein. Künftig muss man seine Handynummer nicht mehr an neue Kontakte weitergeben. Stattdessen kann man einen eigenen Benutzernamen nutzen, über den andere einen finden und anschreiben können. Die Reservierung der Wunschnamen startet in den kommenden Tagen. Das Ziel? Mehr Datenschutz, weil die Handynummern besser geschützt bleiben. Zum Wetter. Die aktuelle Vorhersage des Deutschen Wetterdienstes. Heute Nachmittag und Abend wird es vor allem im Süden und Osten ungemütlich. Dort ziehen teils kräftige Gewitter auf, örtlich auch mit Starkregen und Unwettergefahr. In der Nacht beruhigt sich das Wetter dann langsam wieder. Morgen geht es dann erst freundlich los. Später entstehen vor allem im Süden bis in die Mitte Deutschlands erneut teils starke Gewitter. Die Temperaturen liegen meist zwischen 25 und 30 Grad. Im Südwesten sind sogar bis zu 32 Grad drin.
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2: Ich bin Katrin Müller. Nach den Schüssen in Stade westlich von Hamburg laufen die Ermittlungen. Die 6 getöteten Menschen sind alle Mitarbeiter der Jugendeinrichtung. Das Motiv des mutmaßlichen Täters könnte ein Sorgerechtsstreit gewesen sein.
3: Der 45-jährige mutmaßliche Todesschütze hatte laut Ermittlern am Montag einen Termin in der Mutter-Kind-Einrichtung. Dabei soll es um das Sorgerecht für seine 3 Monate alte Tochter gegangen sein. Mutter und Tochter waren anwesend in der Einrichtung. Was dann aus dem Ruder lief, wird noch ermittelt. Auf jeden Fall erschoss der Täter offenbar nur Mitarbeitende. Kaltblütig, so beschreibt es Niedersachsens Innenministerin Daniela Behrens. Der 45-Jährige soll schon polizeibekannt gewesen sein wegen Bedrohung, aber nicht unbedingt als schwergewalttätig. Onni Thorau, Nachrichtenredaktion.
2: Neben Gesundheits- und Rentenreform bohrt die schwarz-rote Koalition gerade noch an einem anderen dicken Reformbrett, an einer Steuerreform. Und bei der drängt die SPD auf eine stärkere Belastung von Topverdienern.

0: Maßnahmen. SPD-Fraktionsvize Esther nennt das ungedeckte Sparparolen. Zoe Tassovali, Nachrichtenredaktion.
1: Die offizielle Zahl der Toten nach dem verheerenden Doppelerdbeben in Venezuela ist auf mehr als 1.700 gestiegen. Nach offiziellen Angaben wurden zudem mehr als 5.000 Menschen verletzt. Die EU will über eine humanitäre Luftbrücke insgesamt 50 Tonnen an Hilfsgütern schicken. Von Kopenhagen aus soll unter anderem Material für Notunterkünfte, Wasser- und Sanitäranlagen und Lehrmittel in die betroffenen Gebiete geflogen werden. Zum Fußball. Die deutsche Mannschaft kann sich im 16. Finale der WM gegen Paraguay keinen weiteren Patzer erlauben. Um 22.30 Uhr geht es für das Team von Bundestrainer Nagelsmann im Boston Stadium um den Einzug in die Runde der letzten 16. Am Abend ist Co-Gastgeber Kanada als erstes Team ins Achtelfinale eingezogen durch ein 1:0 gegen Südafrika. Auch Brasilien ist weiter mit einem 2:1 in der 5. Minute der Nachspielzeit gegen Japan. Zum Wetter, die aktuelle Vorhersage des Deutschen Wetterdienstes. Vor allem im Süden und Osten kann es immer mal ungemütlich werden. Dort ziehen teils kräftige Gewitter auf, örtlich auch mit Starkregen und Unwettergefahr. Während der Nacht beruhigt sich das Wetter langsam wieder. Der Dienstag startet dann meist freundlich. Später am Tag entstehen vor allem vom Süden bis in die Mitte Deutschlands erneut teils starke Gewitter. Die Temperaturen liegen meist zwischen 25 und 30 Grad. Im Südwesten sind sogar bis zu 32 Grad möglich.
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1: Ich bin Katrin Müller. Bundeskanzler Friedrich Merz hat nach den tödlichen Schüssen in einer Jugendhilfeeinrichtung in Stade westlich von Hamburg sein Mitgefühl ausgedrückt. Die Nachricht aus Stade erschüttere bis ins Mark, schrieb Merz auf der Plattform X. Sein Mitgefühl gelte den Opfern und ihren Angehörigen. Bei der Gewalttat waren 6 Erwachsene getötet worden. Laut Polizei handelt es sich bei den Todesopfern um Mitarbeiterinnen und Mitarbeiter der Jugendhilfeeinrichtung. Hintergrund der Tat ist nach ersten Erkenntnissen vermutlich ein Sorgerechtsstreit. In Spanien hat die Polizei einen mutmaßlich hochrangigen Mafia-Boss gefasst. Der Italiener gelte als Chef eines Clans der mächtigen Verbrecherorganisation N'Drangheta, die in Kalabrien im Süden Italiens beheimatet ist. Das teilte die Nationalpolizei mit.
2: Jahrelanger Knastaufenthalt erwartet Don Mico hier in Italien. Ihm wird unter anderem Mord vorgeworfen, Waffenbesitz und Drogenhandel. Der Mafia-Boss saß bereits hinter Gittern, musste aber aufgrund von Behördenfehlern freigelassen werden und er tauchte ab. Zuletzt lebte er völlig unauffällig in einem Ort in der Nähe von Madrid, aber Ermittler hatten sein Netzwerk im Visier und nun klickten die Handschellen für Don Mico nach einem Restaurantbesuch. Aus Italien, Claudia Wächter.

0: lokal gleich eine ganze Monatsration an Regen in kurzer Zeit vom Himmel. Ursula Winkler, Nachrichtenredaktion.
1: Zum Fußball. Bei der WM ist Co-Gastgeber Kanada am Abend als erstes Team ins Achtelfinale eingezogen durch ein 1:0 gegen Südafrika. Auch Brasilien ist weiter mit einem Last-Minute-Sieg gegen Japan. Ganz spät in der Nachspielzeit traf Brasilien zum viel umjubelten 2:1. Zum Wetter, die aktuelle Vorhersage des Deutschen Wetterdienstes. Vor allem im Süden und Osten kann es immer mal ungemütlich werden. Dort ziehen teils kräftige Gewitter auf, örtlich auch mit Starkregen und Unwettergefahr. Während der Nacht beruhigt sich das Wetter langsam wieder. Der Dienstag startet dann meist freundlich. Später am Tag entstehen vor allem vom Süden bis in die Mitte Deutschlands erneut teils starke Gewitter. Die Temperaturen liegen meist zwischen 25 und 30 Grad. Im Südwesten sind sogar bis zu 32 Grad möglich.
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1: Ich bin Katrin Müller. Nach den Schüssen in Stade westlich von Hamburg laufen die Ermittlungen. Die 6 getöteten Menschen sind alle Mitarbeiter der Jugendeinrichtung. Das Motiv des mutmaßlichen Täters könnte ein Sorgerechtsstreit gewesen sein.
2: Der 45-jährige mutmaßliche Todesschütze hatte laut Ermittlern am Montag einen Termin in der Mutter-Kind-Einrichtung. Dabei soll es um das Sorgerecht für seine 3 Monate alte Tochter gegangen sein. Mutter und Tochter waren anwesend in der Einrichtung. Was dann aus dem Ruder lief, wird noch ermittelt. Auf jeden Fall erschoss der Täter offenbar nur Mitarbeitende. Kaltblütig, so beschreibt es Niedersachsens Innenministerin Daniela Behrens. Der 45-Jährige soll schon polizeibekannt gewesen sein wegen Bedrohung, aber nicht unbedingt als schwergewalttätig. Onni Thorau, Nachrichtenredaktion.
1: Neben Gesundheits- und Rentenreform bohrt die schwarz-rote Koalition gerade noch an einem anderen dicken Reformbrett, an einer Steuerreform. Und bei der drängt die SPD auf eine stärkere Belastung von Topverdienern. Das sagte SPD-Fraktionsvize Wiebke Esther der Deutschen Presseagentur.
3: Die Steuerreform soll kleinere und mittlere Einkommen entlasten. Das haben Union und SPD versprochen. Unklar ist, wie hoch die Entlastung sein soll und wie sie gegenfinanziert wird. Von mehreren 100 Euro pro Jahr sprechen SPD-Vertreter und SPD-Fraktionsvize Esther von einer spürbaren Entlastung. Sie fordert dafür eine höhere Beteiligung von Superreichen. Die Union will aber eher Sparmaßnahmen. SPD-Fraktionsvize Esther nennt das ungedeckte Sparparolen. Zoe Tassovali, Nachrichtenredaktion.
1: Die offizielle Zahl der Toten nach dem verheerenden Doppelerdbeben in Venezuela ist auf mehr als 1.700 gestiegen. Nach

0: Wetter gefahren. Während der Nacht beruhigt sich das Wetter langsam wieder. Der Dienstag startet dann meist freundlich. Später am Tag entstehen vor allem vom Süden bis in die Mitte Deutschlands erneut teils starke Gewitter. Die Temperaturen liegen meist zwischen 25 und 30 Grad. Im Südwesten sind sogar bis zu 32 Grad möglich.
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4: Ich bin Katrin Müller. Bundeskanzler Friedrich Merz hat nach den tödlichen Schüssen in einer Jugendhilfeeinrichtung in Stade westlich von Hamburg sein Mitgefühl ausgedrückt. Die Nachricht aus Stade erschüttere bis ins Mark, schrieb Merz auf der Plattform X. Sein Mitgefühl gelte den Opfern und ihren Angehörigen. Bei der Gewalttat waren 6 Erwachsene getötet worden. Laut Polizei handelt es sich bei den Todesopfern um Mitarbeiterinnen und Mitarbeiter der Jugendhilfeeinrichtung. Hintergrund der Tat ist nach ersten Erkenntnissen vermutlich ein Sorgerechtsstreit. In Spanien hat die Polizei einen mutmaßlich hochrangigen Mafia-Boss gefasst. Der Italiener gelte als Chef eines Clans der mächtigen Verbrecherorganisation N'Drangheta, die in Kalabrien im Süden Italiens beheimatet ist. Das teilte die Nationalpolizei mit.
5: Jahrelanger Knastaufenthalt erwartet Don Mico hier in Italien. Ihm wird unter anderem Mord vorgeworfen, Waffenbesitz und Drogenhandel. Der Mafia-Boss saß bereits hinter Gittern, musste aber aufgrund von Behördenfehlern freigelassen werden und er tauchte ab. Zuletzt lebte er völlig unauffällig in einem Ort in der Nähe von Madrid, aber Ermittler hatten sein Netzwerk im Visier und nun klickten die Handschellen für Don Mico nach einem Restaurantbesuch. Aus Italien, Claudia Wächter.
4: Nach der Hitzewelle zuletzt dürfte das wohl niemanden überraschen. Der Juni 2026 ist nach vorläufigen Angaben des Deutschen Wetterdienstes der zweitwärmste Juni jemals gewesen. Die Temperatur habe im Mittel bei 19,5 Grad gelegen, teilte der Deutsche Wetterdienst mit. Nur 2019 sei es mit im Schnitt 19,8 Grad noch wärmer gewesen.
6: Obwohl zwischen den Hitzewellen durchaus kühlere Tage lagen, waren die Temperaturen unterm Strich noch sehr hoch. Zuletzt habe sich vor allem im Westen eine Hitzewelle mit extrem heißer und feuchter Luft etabliert, hieß es. Jetzt am Wochenende wurde deutschlandweit an 46 Stationen

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2: Ich bin Katrin Müller. Die deutsche Fußballnationalmannschaft ist bei der WM schon in der ersten K.O.-Runde gescheitert. Das DFB-Team unterlag Paraguay im 16-Finale in Foxborough mit 3:4 im Elfmeterschießen. Co-Gastgeber Kanada zog am Abend als erstes Team ins Achtelfinale ein durch ein 1:0 gegen Südafrika. Auch Brasilien ist weiter nach einem 2:1 gegen Japan. Wer noch mal günstig tanken will, tut es am besten noch auf dem Weg zur Arbeit. Mit dem heutigen Datum endet der Tankrabatt. 2 Monate hatte die Bundesregierung die Steuern auf Benzin und Diesel runtergesetzt. Allgemein wird erwartet, dass die Preise an den Tankstellen wieder deutlich ansteigen.
3: An den allermeisten Tankstellen dürfte noch der steuervergünstigte Sprit in den Zapfsäulen stecken. Das heißt, die Preise dürften eigentlich nicht so rasch steigen und aufgrund des entspannteren Ölmarktes auch ohne Tankrabatt fairerweise unter 2 Euro bleiben. Das hält der ADAC nach den Erfahrungen aus dem ersten Tankrabatt aber für eher unwahrscheinlich. Laut IFO-Institut haben die Mineralölkonzerne bei Super und E10 die Steuersenkung von 16 bis 17 Cent pro Liter nahezu vollständig an die Verbraucher weitergegeben. Anders sieht es bei Diesel aus. Da lag der Effekt nur bei 12 Cent pro Liter. Tanja Wagner, Nachrichtenredaktion.
2: Bundeskanzler Friedrich Merz hat nach den tödlichen Schüssen in einer Jugendhilfeeinrichtung in Stade westlich von Hamburg sein Mitgefühl ausgedrückt. Die Nachricht aus Stade erschüttere bis ins Mark, schrieb Merz auf der Plattform X. Bei der Gewalttat waren gestern 4 Frauen und 2 Männer getötet worden.
4: Der 45-jährige mutmaßliche Todesschütze hatte laut Ermittlern am Montag einen Termin in der Mutter-Kind-Einrichtung. Dabei soll es um das Sorgerecht für seine 3 Monate alte Tochter gegangen sein. Mutter und Tochter waren anwesend in der Einrichtung. Was dann aus dem Ruder lief, wird noch ermittelt. Auf jeden Fall erschoss der Täter offenbar nur Mitarbeitende. Kaltblütig, so beschreibt es Niedersachsens Innenministerin Daniela Behrens. Der 45-Jährige soll schon polizeibekannt gewesen sein wegen Bedrohung, aber nicht unbedingt als schwergewalttätig. Ronny Thorau, Nachrichtenredaktion.
2: Die offizielle Zahl der Toten nach dem verheerenden Doppelerdbeben in Venezuela ist auf mehr als 1.700 gestiegen. Nach offiziellen Angaben wurden zudem mehr als 5.000 Menschen verletzt. Die EU will über eine humanitäre Luftbrücke insgesamt 50 Tonnen an Hilfsgütern schicken. Zum Wetter, die aktuelle Vorhersage des Deutschen Wetterdienstes. Im Südosten teils kräftige Gewitter mit Unwettergefahr, die aber allmählich abklingen. Sonst überwiegend trocken und teils gering bewölkt. Die Nachttemperaturen bewegen sich zwischen 20 und 10 Grad. Tagsüber dann wechselnd bewölkt, teils heiter. Im Süden, Westen und über der Mitte teils starke Gewitter. Lokal mit Starkregen und Hagel. Im Norden und Osten kaum Regen. 21 bis 28 Grad werden es höchstens.
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